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0: so toxisch, wenn ich nur so eine Songs höre, wo Männer einfach so Triple Play machen.
1: Dann hör doch Rock.
0: Ich weiß nicht, ob das da inhaltlich besser ist.
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3: Ja, siehst du. Dann geh doch
2: nicht so viele, im Rock sind, glaube ich, nicht so viele Faktoren.
3: Oder hör Jazzmusik.
0: Wie nochmal?
2: Okay, das ist also der Beweis, dass Mo noch nie Jazz in seinem Leben gehört hat.
3: Natürlich.
2: Ja, okay.
3: Ich bleibe lieber bei Lilele und Lalala und ha, ha, ha, ha, ha, ja, Mann, mit Lloyd und Lil Wayne Hugh. 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

0: Biggity-Biggity-Big Mouse Morning Show ist on. Kiss Nation mit Franzi ist am
1: Hi,
0: Start.
1: Guten
0: und Gasolina
1: Morgen.
0: Auch am Start.
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1: Ihr kennt das doch hundertprozentig. Ich erzähle euch jetzt eine Story von meinem Vater. Mit dem bin ich nämlich im Auto gefahren. Oh. Wir sind an der Tankstelle vorbeigefahren und er hat gesagt, für 1,83 habe ich getankt, Schnecki. Für 1,83. Da bin ich extra früh los und so, dass ich für 1,83 noch tanken kann.
0: Ja.
1: Anstatt 2 Euro, 2,10 Euro, 2,20 Euro. Ich weiß, es ist gerade gottlos, was da passiert an den Tankstellen. Und deswegen helfen wir euch mit 63 Euro on top. Warum 63 Euro, Mo? Weil es auch das Deutschland-Ticket ist, falls ihr kein Auto haben solltet.
0: Mittlerweile habe auch ich das verstanden und ich glaube auch ihr. Und das Wichtige ist einfach, wenn Daddy Yankee Gasolina in voller Länge läuft hier auf Kiss, dann schickt ihr eine Sprachnachricht an den 030 2019 17 17 und seid dann drin im Lostopf und wartet, bis es klappt, wie bei Marvin aus Heidelberg.
3: Was geht ab, Kiss FM? Marvin aus Heidelberg hier. Ich versuche heute mal nicht für mich direkt das Glück, sondern für meine Freundin. Die hat heute Morgen einen Unfall und es wurde Fahrerflucht begangen. Die komplette rechte Seite an ihrem Auto ist einfach komplett am Arsch sozusagen. Deswegen versuche ich heute mein Glück. Grüße aus Heidelberg.
4: Und Marvin aus Heidelberg in Baden-Württemberg ist bei mir im KISS-Contact. Was geht? Marvin!
3: Hey. Hello!
4: Also es ist aber ziemlich eine krasse Geschichte, die deiner Freundin heute Morgen passiert ist. Geht's ihr denn gut?
3: Ja, also sie war zum Glück nicht im Auto. Das Auto war geparkt. Als sie dann heute Morgen aus dem Haus gekommen ist, war die ganze rechte Seite leider beschädigt.
4: Und der Fahrer oder die Fahrerin, die ist abgehauen, also Fahrerflucht.
3: Fahrerflucht leider, wir wissen nicht, wer es war, wer könnte es gewesen sein.
4: Scheiße. Und damit wir sie ein bisschen trösten, würde ich sagen, Marvin, klärst du dir die Kiss FM Gasolina-Kohle?
3: Dankeschön! Oh mein Gott.
0: So einfach ist es. So einfach ist es wirklich. Die Sprachnachricht
1: easy,
0: absetzen und dann einfach
1: lemon squeezy.
0: Warten, bis wir uns mit ein bisschen Glück melden. Und das Schöne ist, es wird heute auf jeden Fall passieren, dass Daddy Yankee Gasolina in voller Länge läuft. Einfach schön dranbleiben hier bei Kiss FM.
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0: Carolina Franzi, Biggity Biggity Big Mo hier auf Kiss FM. Und wirklich nur eine Kleinigkeit und die Partnerin oder der Partner freut sich. Ich habe eine mini kleine Kleinigkeit gemacht und meine Frau ist gerade so happy.
1: Spaßgetränk mitgebracht.
0: Nein, viel einfacher. Vor allem auch wichtig mit drei Kids, so ein bisschen in der Vorbereitung helfen. Ne? Bevor ich hier zur Morningshow gehe, mache ich noch so Haferflocken oder ab und zu koche ich mal Eier. Aber diesmal, also nichts Besonderes, einfach kurz Eier reinlegen, ne? 10 Minuten fertig. Aber diesmal, ich weiß nicht warum.
1: Hast du was aufs Ei gemacht?
0: Ja. Ich habe einfach nur den Namen draufgeschrieben, bei meinen Kindern ein Smiley, bei meiner Frau halt ein Herz gemacht.
1: Süß.
0: Und sie hat mir direkt ein Foto geschickt und es war mega happy. Wie einfach man Leute glücklich machen kann.
1: Richtig, wenn man erstmal...
0: Ist so krass, war null Aufwand und sie ist so happy. Pluspunkte!
1: Du hast viele Sachen richtig gemacht. Du hast Mental Load abgenommen, du hast selber etwas getan, ohne dass sie jetzt irgendwie sagen musste, kannst du bitte noch die Eier kochen?
0: Aber nee, das mache ich ja eh. Aber diesmal... Einmal was draufgeschrieben.
1: Und dann auch noch eine Kleinigkeit draufgeschrieben, eine kleine Notiz, ein kleines Oh, ich denk an dich oder so. Es ist so süß und es ist so einfach.
0: Aber wichtige Frage, bin ich jetzt gefangen im Circle? Muss ich jetzt immer den Namen draufschreiben? Weil wenn ich jetzt das nächste Mal Eier koche und keinen Namen draufschreibe, nein.
1: Ja, Problematik, ich würde vorschlagen, du machst es immer an einem bestimmten Wochentag, dass es was Besonderes bleibt.
0: Okay, dankeschön.
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0: Frauen sollten das gleiche verdienen wie Männer. Um aber überhaupt checken zu können, wie groß mögliche Gehaltsunterschiede in einem Unternehmen sind, sollten genau die eigentlich offenlegen müssen, wie viel Frauen und Männer auf ähnlichen Positionen durchschnittlich verdienen. Das ist eine neue EU-Vorgabe, die sogenannte EU-Entgelttransparenzrichtlinie. Die tritt eigentlich im Juni in Kraft. Aber Deutschland hat es nicht geschafft, die Gesetze rechtzeitig anzupassen. Die Richtlinie sagt zum Beispiel auch, dass ihr vor einem Vorstellungsgespräch erfahren müsst, wie hoch die Gehaltsspanne für die Stelle ist. Und ihr dürft nicht mehr gefragt werden, was ihr in dem Job davor verdient habt. Aber in Deutschland kommt das wohl erst, Stand jetzt, im Juni 2028, also erst in 2 Jahren. Das hat uns das Familienministerium geantwortet.
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Update mit Michelle. Wenige tausend Superreiche besitzen einen Großteil des deutschen Finanzvermögens. Der Deutsche Gewerkschaftsbund fordert im Redaktionsnetzwerk Deutschland, dass genau die mehr Steuern zahlen sollten. Alles, was über einem Nettovermögen von 1 Million Euro liegt, sollte mit einer Vermögenssteuer belegt werden. So könnten die Sozialsysteme am Laufen gehalten werden. Außerdem fordert der Verband eine Vermögensabgabe für die reichsten Deutschen. Der reichste Deutsche ist Dieter Schwarz, Gründer von Kaufland und Lidl. Sein Vermögen wird auf rund 60 Milliarden US-Dollar geschätzt. In Berlin-Hohenschönhausen hat es gestern einen schweren Unfall mit einer Straßenbahn gegeben. Heute laufen die Reparaturarbeiten auf der Strecke. Warum die Straßenbahn in der Kurve entgleist ist, ist noch unklar. Eventuell war sie zu schnell unterwegs. Bei dem Unfall sind gestern 20 Menschen verletzt worden, 3 von ihnen schwer. Durch den Unfall sind mehrere Oberleitungsmasten umgerissen und stark verbogen worden. Deswegen sind frühestens morgen auf der Strecke wieder Straßenbahnen unterwegs. Der Staat soll sich beim Thema künstliche Intelligenz komplett raushalten. Das war bisher die Haltung von US-Präsident Donald Trump. Jetzt gibt es aber einen Strategiewechsel. In einem neuen Dekret fordert er, dass die großen Tech-Konzerne neue KI-Modelle vor der Veröffentlichung freiwillig überprüfen lassen, und zwar von der US-Regierung. Hintergrund sind wohl Sicherheitsbedenken bei KI-Software. Die deutsche Fußballnationalmannschaft ist im WM-Gastgeberland USA angekommen. In Chicago ist das erste Quartier und da wird auch das Testspiel am Samstag gegen die USA stattfinden. Danach geht's dann ins WM-Hotel in North Carolina. Morgen in einer Woche ist dann auch schon das Eröffnungsspiel der WM. Mexiko spielt gegen Südafrika.

0: Der Geruch von Benzin. Und zack, habt ihr es auf jeden Fall drin in der Nase, drin im Kopf, ne? Und diesen Geruch von Benzin damit verbinden, dass ihr so gut wie nichts zahlt. Das wär's auch, oder?
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0: Wir möchten euch wirklich unterstützen, wenn ihr wollt, wenn ihr ein Auto habt. Und wenn ihr kein Auto habt, wollen wir euch trotzdem unterstützen.
2: Na klar, hier wird niemand diskriminiert. Im Gegenteil, wir encouragen das, wenn ihr mit einem Deutschlandticket unterwegs seid.
0: Ja, voll.
2: Wir haben nämlich 63 Euro für euch, wenn ihr Gasolina von Daddy Yankee.

0: Problem. Schickt uns eine Sprachnachricht. Sagt uns, wofür ihr die Kohle haben wollt. Entweder zum Tanken oder um mit den Öffis und den Regios durch Deutschland zu fahren. Und dann gibt es 63 Euro für
1: euch. Vor allem ist egal, woher kommt. Also Jasmin kommt aus Motzen und die hat es auch geschafft.
2: Ich will mit meiner Familie gerne in den Urlaub fahren und würde mich über eine Tankrichtung freuen. Ich habe gerade den Song Gasolina gehört. Die Jasmin.
3: Die Jasmin. Und die Jasmin ist jetzt bei mir im KissContact.
4: Hallo.
3: Hallo. Jasmin, woher kommst du denn?
4: Ich komme aus Motzen.
3: Aus Motzen?
4: Ja, ist in Mittenwalde bei Berlin.
3: Warum ist es gerade bei dir am dringendsten?
4: Ja, ich habe eine kleine Tochter und bei uns auf dem Dorf ist die Busanbindung nicht besonders gut. Das heißt, man ist mal aufs Auto angewiesen.
3: Ja.
4: Und bei den Spritpreisen, ja, muss ich keinem erzählen, ist mal gut,
3: musst du
4: wenn man da
3: ein bisschen
4: Unterstützung bekommt.
3: Ey, ich mach's kurz, du kriegst sie, nicht die Unterstützung, sondern einmal Volltank auf unseren Nacken, 63 Euro Gasolinerkohle zu dir! Und jetzt Auto volltanken und zwar bedenkenlos, musst du nicht weinen mehr, du hast jetzt uns.
4: Alles klar, danke.
0: Also easy peasy lemon squeezy, da muss ich wirklich sagen, so einfach habt ihr euch wahrscheinlich noch nie Kohle klar gemacht hier bei KISS. Gasolina von Daddy Yankee läuft heute auf jeden Fall noch, das kann ich versprechen. Pinky Promise und dann gibt's 63 Euro für euch.
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1: Das war es jetzt erstmal ein bisschen mit dem Highlife. Es kühlt sich gut runter. 20 Grad sind noch drin, maximal 21. Immer mal wieder Schauer, dunkle Wolken und vor allem auch Gewitterwarnung. Vor allem im Südwesten von Deutschland. Da sieht es nicht so dolle aus. Passt auf jeden Fall auf euch auf und versucht es irgendwie ein bisschen zu genießen, dass ihr dann halt zu Hause bleiben könnt ohne FOMO. Richtung Wochenende wird es wieder ein bisschen entspannter.
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0: Die WM hat noch nicht mal angefangen, Kiss Nation, und trotzdem gibt's jetzt darum die krasseste Story. Up to date. Schön, dass ihr mit am Start seid hier bei Biggie, die Biggie, die Big Mo's Morning Show. Und Franzi, wir wollen alles jetzt wieder wissen hier in deinem Up-to-Date.
1: Es geht um den jetzt schon berühmtesten Spieler der Weltmeisterschaft, Tim Payne aus dem neuseeländischen Team. Sagt ihr was?
0: Nee, ich dachte, er ist berühmt, ich kenne ihn nicht.
1: Noch nie gehört. Das könnte der Aufhänger gewesen sein für den argentinischen Influencer Valen Scarsini. Er heißt El Scarso auf Instagram. Aha. Und er hat eine krasse Aktion gestartet. Er hat eine Community von so knapp 500.000 Instagram-Follower. Und die sollten
0: viele
1: unbekannten Spieler zum Internethelden aufbauen. Und das haben sie geschafft. Das Kriterium war die geringste Anzahl an Followern. Und da haben sie dann Tim Payne gefunden. Der hatte Anfang der Woche nur 4.000 Follower.
0: Ja.
1: Scarsini hat dann die Leute gebeten, seine Posts mit Likes und Kommentaren wirklich zu überhäufen.
0: Oh mein Gott, wie geil.
1: Und ihn komplett aufzubauen bis zum Beginn der Weltmeisterschaft. Und das hat er natürlich geschafft. In nur 48 Stunden sind die Follower von Tim Payne von 4.000 auf, willst du raten?
0: Von 4.000 auf 500.000.
1: 1,5 Millionen.
0: Hä, aber wie viele Follower hat er? Ich dachte, er hat nur eine halbe Million.
1: Nee, der Influencer, Fußballer.
0: Ja. Ja.
1: Der Fußballer hatte 4.000 davor.
0: Ja, ja.
1: Ja, und der Influencer hat es geschafft, dass er jetzt 1,5 Millionen Follower hat.
0: Was?
1: Innerhalb von 48 Stunden. Krass ist das denn? Stunden.
0: Stell dir mal vor, du wachst auf und willst du gucken, auf einmal hast du da so 100.000 DMs.
1: 100.000 DMs, 100.000 Kommentare, 1,5 Millionen Follower. Wie reagiert er darauf? Er hat sich extrem gewundert, warum seine Kanäle auf einmal so durch die Decke gegangen sind.
0: Oh, voll geil, ich freue mich voll für ihn.
1: Ja, und jetzt ist er natürlich super dankbar, dass er für Neuseeland auflaufen darf. Und weißt du was, mit 1,5 Millionen Followern hat er auch mehr als Jungs aus unserem deutschen Team teilweise.
0: Ja, wirklich, ja. Und der muss auch gar nicht mehr Fußball spielen, der kann jetzt einfach Content Creator werden.
1: Er kann Content Creator werden und er ist jetzt schon mit das berühmteste Gesicht dieser Weltmeisterschaft. Das alles nur durch die Macht von Social Media.
0: Und genau so machen wir das jetzt auch. Mit der Macht von Kiss FM machen wir das jetzt mit deinem Account, Franzi.
1: Ja, bitte.
0: Franzi.kissfm bei Insta, ne?
1: Ja, genau. Folgt mal bitte.
0: Alle, die das jetzt hören.
1: Wenn ihr hungry for nothing seid, dann kriegt ihr bei mir genau das.
0: Schreiben.
1: Keine Stories, keine Feedposts.
0: Egal.
1: Keine Interaktion.
0: Erst folgen und dann schreibt ihr Franzi eine DM. Einfach nur schreiben.
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0: Erinnert euch zurück an die Schulzeit, Kiss Nation. Carolina Franzi, Biggity Biggity Big Mo hier auf Kiss FM, weil mein Sohn hat mich dazu gebracht, weil er hatte es und viele von euch haben es erlebt, positiv oder negativ. Bundesjugendspiele. Weißt du noch früher, Bundesjugendspiele? Schlechte Erinnerung?
1: Posttraumatische Belastungsstörung.
0: Keine Ehrenurkunde oder was?
1: Doch, Ehrenurkunde war tatsächlich ein Ding, aber nur aus einem einzigen Grund bei mir.
0: Warum?
1: Weil ich weit werfen kann. Ich kann weit werfen. Alles andere Katastrophe. Aber es hat am Ende noch gereicht. Aber es macht mir jetzt, wie gesagt, ich krieg PTSD davon.
0: Ach so, okay.
1: Ich krieg ganz doll, schlimmer ist noch Lauftag. Aber Bundesjugendspiele, das löst ganz, ganz viel Beklemmung in mir aus. Wie war es bei dir?
0: Also ehrlich gesagt war es bei mir immer ganz gut. Immer Ehrenurkunde. Ich weiß noch, einmal habe ich nur so eine Siegerurkunde bekommen und das hat was mit mir gemacht.
1: Ja, das glaube ich.
0: Bis heute spüre ich das noch.
1: Und genau an diese Gefühle wollen wir jetzt von euch ran, liebe Kiss Nation. Was war denn für euch traumatisierend damals in der Schule? Waren es die Bundesjugendspiele? War es vielleicht der gute alte Cooper-Test?
0: Mhm. Oh Gott!
1: Da habe ich jetzt ein bisschen was aufgemacht.
0: Noch sinnloser, ey.
1: Der Lauftag oder am Ende einfach nur die Pause, wo ihr dann irgendwie
0: oder was?
1: Ball an die Wand gespielt habt oder Mädchen fangen die Jungs oder so ein Scheiß oder Jungs fangen die Mädchen oder bei uns hieß es geimpft, ich will nicht zu tief rein.
0: Was?
1: Ja, ja.
0: Oder war es der Schwamm? Der eklige Schwamm, mit dem ihr die Tafel waschen musst.
1: Oh mein
0: Dieser
1: Gott.
0: Riesenschwamm.
1: Ja. Und wie dann eine gesagt hat aus der Klasse, tut mir leid, ich habe eine Kreideallergie, das stimmt.
0: Ja, genau.
1: Einfach um keinen Klassendienst zu machen.
0: Mal gucken.
1: Was ist das Traumatisierendste von eurer Schulzeit? Bitte haut raus. 030 20 19 17 17. Und ich lege mich ganz klar fest, bei mir ist es auf jeden Fall der Cooper-Test.
0: Ich nehme den ekligen Tafelschwamm.
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0: Ihr hört Kiss FM. Ihr seid die Kiss Nation. Und wer bist du?
1: Was geht ab? Ich bin Montez.
0: Woher kommst du?
1: Ich komme aus Bielefeld.
0: Was sind deine Roots?
1: Ich habe spanische Roots. Mein Vater kommt aus Spanien.
0: Was ist cool an Kiss FM?
1: An Kiss FM ist cool, dass ihr natürlich auch irgendwie in diesem Rap- und Hip-Hop- und Urban-Kosmos stattfindet, was ja im Radio irgendwie für uns Künstler ein bisschen schwieriger ist. Deswegen finde ich es sehr, sehr, sehr geil und vielen, vielen Dank, dass ihr mich auch hier regelmäßig spielt und so. In jeder Uber-Fahrt höre ich einmal ein Lied von mir. Und das vielen, vielen, vielen Dank.
0: Das ist die
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0: And ja, und 7 Uhr ist es gleich hier am Mittwoch, 3. Juni. Guten Morgen, Kiss Nation, Biggie, Big Most Morning Show's on.
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0: Und Michelle ist am Start. Yo.
2: Guten Morgen. Superreiche sollten mehr Steuern zahlen. Das fordert der Deutsche Gewerkschaftsbund im Redaktionsnetzwerk Deutschland. Denn wenige Superreiche besitzen mehr als ein Viertel des gesamten Vermögens in Deutschland. Um die Sozialsysteme zu sichern, fordert der Gewerkschaftsbund eine Vermögenssteuer. Alles, was über einem Nettovermögen von 1 Million Euro liegt, sollte mit einer Steuer belegt werden. Die reichsten Deutschen sind Dieter Schwarz, der Gründer von Lidl und Kaufland, die Familie Quandt, das sind die BMW-Erben, und auf Platz 3 sind die Aldi-Erben. Alle zusammen besitzen mehr als 100 Milliarden Euro.
0: 100 Milliarden Euro? Wahrscheinlich werden die dann von so einer Vermögenssteuer, wenn die gar nichts merken.
2: Meinst du? Naja, ich glaube, bei so einer hohen Summe vielleicht, das schon, aber es hat halt auch so viele Nullen, ich würde da komplett den Überblick, glaube ich, ehrlich gesagt. Deutschland will einen Platz im UN-Sicherheitsrat. Heute wird darüber entschieden. Weitere Kandidaten sind Österreich und Portugal. Um für 2 Jahre einen Sitz im UN-Sicherheitsrat zu bekommen, braucht Deutschland eine Zweidrittelmehrheit der 190 UN-Länder. Die Beschlüsse des Sicherheitsrats sind dann für alle UN-Staaten bindend. Da geht es zum Beispiel um Sanktionen, Friedensmissionen und Militäreinsätze. Die Vereinten Nationen wurden nach dem Zweiten Weltkrieg zur Sicherung des Weltfriedens gegründet. Ständige Mitglieder des Sicherheitsrates sind die USA, Russland, China, Frankreich und Großbritannien. Bill und Tom Kaulitz sind bald wieder zurück auf Netflix.
3: Yay.
2: Die neue Staffel von Kaulitz und Kaulitz geht an den
4: nice,
2: Start.
4: Wie schön.
5: Staffel 3, Maus. Endlich hat das Leben wieder einen Sinn.
6: Ein Jahr ist rum, kannst du es glauben?
5: Ja, irgendwie schon.
6: Sag mal, es geht weiter.
5: Staffel 3, Kaulitz und Kaulitz. Am 23. Juli. Nur auf Netflix.
0: Dauert gar nicht mehr so lange.
2: Nee, in der Serie werden die beiden dann in ihrem Zuhause in Hollywood, auf Tour, im Studio und auch so ein bisschen privat begleitet.
0: Also zur letzten Staffel sind sie zu uns gekommen, haben hier ein bisschen Promo-Action gemacht und mit uns die Morningshow gemacht. Werden sie das vielleicht wieder machen zur Staffel 3?
2: Das wäre nice.
0: Wer
2: das wär so schön.
0: Weiß.

0: Na, wie war der Flashback Kiss Nation in das Jahr 1982 mit Grandmaster Flash?
1: Oh wow.
0: Fühlt sich gar nicht so an, ja. Ich dachte auch nicht, kann mich nicht mehr erinnern, dass das so alt war.
1: Weil das halt so ein unsterblicher Track ist.
0: Ja!
1: Als wir den bei, wir haben Hits da gespielt, Hip-Hop und R&B Edition.
0: Geil.
1: Ja, und da kam der Song auch und dann waren mein Freund und ich auch direkt so, ich frühstücke in der Apotheke.
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0: Hey, wir wollen euch auch supporten, was Sprit angeht. Oder ihr nehmt ein Deutschland-Ticket für einen Monat. Je nachdem, wie ihr möchtet. Ihr entscheidet. Kiss FM ist an, es ist 7.11 Uhr. Franzi, Biggity, Biggity, Big Mo hier. Und
1: guten
0: ist eigentlich
1: Morgen.
0: Daddy Yankee Gasolina auch bei diesem Hitstar-Spiel dabei?
1: Nee, tatsächlich nicht. ich glaube in der Guilty Pleasures Edition tatsächlich nicht.
0: Das ist doch kein Guilty Pleasures Song.
1: Auf
0: Guilty
1: eine Pleasure? Art, ich finde schon, dass das ein Guilty Pleasures Song ist.
0: Moment mal, stopp. Guilty Pleasures sind doch so Songs, die einem so ein mini bisschen peinlich auch sind, oder?
1: Genau. Wie man sich ein bisschen schämt, wenn das der Lieblingssong ist.
0: Wenn dieser Track läuft, drehe ich auf, mach ich laut. Das ist doch kein Guilty Pleasures Song, hört auf!
1: Und vor allem ist das ein Song, der euch richtig viel Kohle bringt,
0: ja,
1: der euch hilft, an der Tanke nicht mehr zu heulen oder euer Deutschland-Ticket für den nächsten Monat sichert. Wenn Gasolina von Daddy Yankee hier läuft, dann gibt es 63 Euro für euch. Und das Ding ist, wir können versprechen, der läuft relativ bald.
0: Der läuft sehr bald sogar.
1: Ja.
0: Also an eurer Stelle würde ich einfach
1: sehr,
0: jetzt...
1: Sehr bald.
0: Ich würde einfach jetzt dranbleiben. Ich würde noch euren Freunden Bescheid sagen, ne? Und sobald er läuft, schickt ihr dann eine Sprachnachricht an 030 20 19 17 17. Sagt uns, warum ihr ein bisschen extra Kohle braucht. Und dann, das war's. Dann wartet ihr einfach und hofft, dass wir euch zurückrufen. Also vielleicht läuft er jetzt Gasolina. Nee.
2: Hier

0: Home of Hip-Hop und R&B hier auf KISS FM um 7.19 Uhr. Am Mittwoch, 3. Juni, Carolina Franzi, Big Mo hier. Ey! Dai, dai! Soll euch in WM-Stimmung bringen. Aber wenn das doch nicht so ganz funktioniert von Shakira, vielleicht hat er noch die diversen anderen Tracks, die da jetzt immer so nach und nach kommen, ne Franzi?
1: Wir haben Alternativen für euch, unter anderem jetzt von einem der berühmtesten Streamer der Welt, iShowSpeed. Ihr kennt ihn vielleicht. Er ist bekannt für seine legendären viralen Jubelmomente, seine krassen Streams, seine Sponsorenverträge.
0: Ich folge ihm.
1: Als er hier nach Berlin gekommen ist, ist ihm gefühlt die halbe Stadt gefolgt.
0: Überall, wo er ist, ist immer so eine Menschenmasse unterwegs mit ihm.
1: iShowSpeed hat natürlich auch einen WM-Song gedroppt und in den hören wir gleich rein. In 10 Minuten können so Streamer auch WM-Songs. Wir checken.
0: Gleich der nächste Track in der Playlist ist Molly Tyler mit Buddy Go hier auf KISS. Danach, Leute, Freundeskreis mit ANNA. Alles gleich hier auf KISS.
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0: auf die Haut.
1: So stand sie da. Hinten wie von vorne A-N-N-A hier
2: wir
1: auf Kissefern.
2: Ja, genau, heute so passend zum Wetter. War ein Song, in dem es um Regen geht.
1: Und nicht Rihanna Umbrella hier, ja?
2: Genau, nicht so offensichtlich.
1: Oder machen wir das gleich? Nein, keine Angst. Es ist 7.29 Uhr am Mittwoch, 3. Juni. Carolina Franzi, Biggie-Di-Biggie-Di-Big-Mo hier, guten Morgen.
2: Ja, so langsam kommen wir in die Endspurtphase. Die deutsche Mannschaft ist inzwischen auch in Amerika angekommen, ist gelandet. Und natürlich suchen wir immer noch den einen WM-Song.
1: Den wir alle fühlen.
2: Und es wäre nicht 2026 und es wäre nicht die Zeit von Er hat sich das nicht ausgesucht und von KI-Tracks Franzi, noch und nöcher.
1: Du bist in der KI-Bubble so krass drin.
2: Es tut mir leid, aber es gibt sogar...
1: Mach mir Sorgen.
2: Es gibt sogar einen WM-Song von KI,
1: oh,
2: über den bin ich gestern gestolpert.
1: Oh nein.
2: Alle, die mit Kindern unterwegs sind, wir haben ihn zensiert, aber trotzdem vielleicht einmal ganz kurz ablenken.
1: Wow! Wollte

0: Hä? Ich finde die sogar zensiert viel lustiger als so offensichtlich so haut drauf. Jetzt wird geppen. Geil!
1: Up-to-date mit Franzi,
0: WM Edition. Jetzt kommt noch mehr hier, oder was?
2: Jetzt kommt noch mehr, denn das ist natürlich nicht der einzige Anwärter auf den WM-Hit. Nee, es gibt auch noch einen vom, natürlich, Shakira und Burna Boy. Das ist der offizielle Song, ne, der rausgekommen ist schon vor einigen Wochen.
0: Ja, wir können mal ganz kurz reinhören hier. Quasi nach Waka Waka kommt jetzt Die Die. Aber ich finde die gar nicht so schlecht, ehrlich gesagt. Und dann ist auch noch Burna Boy dabei.
2: Findest du den nicht so schlecht?
0: Ich finde den nicht so schlecht, nee. Aber ich würde ihn jetzt nicht so privat hören beim Aufräumen oder irgendwas.
2: Ich finde ihn irgendwie ein kleines bisschen generic.
0: Ja, irgendwas fehlt noch.
2: Ja, außerdem haben wir natürlich auch Helene Fischer, ist doch klar, ne? Hier in Deutschland. Hat sich natürlich Helene mal wieder dazu begnügt, einen Song zu machen. Und anscheinend geht es bei Helene Fischer wirklich immer um Nacht. Es geht immer um Nacht. Entweder Atemlos durch die Nacht, das ist 20 Jahre her, jetzt heißt der Song Heute Nacht.
0: Das wird doch keiner, als ob die das singen im Stadion, niemals. Dieser Song ist dismissed.
2: Sag dir jetzt schon, der wird sich in dein Gehirn reinzementieren. Und dann hat sich jetzt noch iShowSpeed, einer der größten Streamer und Influencer der ganzen Welt, der hat jetzt auch noch einen Song gemacht. Der Song, tatsächlich vor ein paar Jahren hat er schon mal einen gemacht. In dem Song geht es jetzt darum, dass er alle möglichen Nationen anspricht und dass er sagt, ey, wave your flags in the air.
0: So wie man es machen muss, ja.
2: Ja, auch relativ generic. Das Ding heißt wirklich? World Cup Championship. Wir hören mal rein.

0: kommt noch was. Also jetzt nicht für einen Streamer, sage ich mal, gar nicht so schlecht.
1: Nee, okay.
0: Ja, macht ja gute Laune, ja.
1: Ich glaube, da fehlt noch einer. Und ich glaube, den müssen wir noch nachliefern, Mo. Ich glaube, da fehlt noch der ultimative Hit für die WM.
0: Ja, so von den Kiss FM Allstars. Wenn wir doch von Kiss FM bloß einen WM-Song hätten, wir werden einen haben. Wir werden nächste Woche genau damit reinstarten und freut euch dann auf den Kiss FM Allstars WM-Song.
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0: Und jetzt...
1: Guten Morgen.
0: ...riecht's nach etwas. Und damit meine ich nicht den Regen, sondern ich meine den Benzingeruch hier. Wenn dieser Track läuft, schickt uns eine Sprachnachricht an 030 20 19 17 17. Einer von euch wird auserwählt. Eine Sprachnachricht wird auserwählt und kriegt dann 63 Euro. Und dann könnt ihr euch entweder ein Deutschland-Ticket kaufen oder das zum Tanken benutzen.
1: Genau, und wir versprechen euch, wir sind super transparent hier mit euch. Wir sagen, innerhalb der nächsten halben Stunde wird dieser Track hier laufen auf KISS FM. Das heißt, macht schon mal euer Handy ready, 030 20 19 17 17.
0: Ja.
1: Und überlegt schon mal, warum braucht ihr denn die Kohle?
0: So, und wenn wir schon mal transparent sind, dann, ich habe ja immer hier einen Blick auf KISS FM WhatsApp-Phone, ne? Einfach
1: ja.
0: So generell, was so für Nachrichten reinkommen. Und da möchte ich immer von Michael hier vorlesen. Gerade geschrieben, vor 4 Minuten. Guten Morgen und vielen Dank für die geile Musik.
1: No.
0: Heute weiß ich, warum ich euch mit 57 Jahren noch höre. Ey, egal ob jung oder alt. Geil an alle, die dabei sind hier bei KISS FM. Cool, dann machen wir mal weiter so bis 10 Uhr mit geiler Musik. Einmal Sam Payne gleich für euch in der Playlist und alle Eminem-Fans werden auch gleich happy. Gibt's alles gleich hier auf KISS.
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0: Ende Juni ist er dann auch hier bei uns in Berlin am Start, Bruno Mars. Und dann gibt's ordentlich viele Stories und Videos wahrscheinlich dann von diesem Boy, wie er da rumdance auf der Bühne.
1: Ja, da sind wir natürlich auch für euch. Falls ihr kein Ticket bekommen habt, dann guckt einfach in unsere Stories, da nehmen wir euch natürlich mit.
0: Ja, Gianluca hat extra 300 Euro aus seiner privaten Tasche ausgegeben,
1: um für euch Stories zu machen. Der hat auch 3000 ausgeben können. Ich gehe jetzt for free tatsächlich, das habe ich ihm aber noch nicht gesagt.
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0: Mit Michelle, guten Morgen.
3: Guten Morgen. Wenige tausend Superreiche besitzen einen Großteil des deutschen Finanzvermögens. Der Deutsche Gewerkschaftsbund fordert im Redaktionsnetzwerk Deutschland, dass genau die mehr Steuern zahlen sollten. Alles, was über einem Nettovermögen von 1 Million Euro liegt, sollte mit einer Vermögenssteuer belegt werden. Das Geld könnte dann in die Sozialsysteme fließen. Außerdem fordert der Gewerkschaftsbund eine Vermögensabgabe für die reichsten Deutschen. Der reichste Deutsche ist Dieter Schwarz, Gründer von Kaufland und Lidl. Sein Vermögen wird von Forbes auf rund 60 Milliarden US-Dollar geschätzt.
0: Wow. Ich glaube, das ist viel.
3: Ja, der könnte sich die Bruno Mars-Tickets auf jeden Fall easy leisten.
0: Ja, locker.
3: In Berlin-Hohenschönhausen hat es gestern einen schweren Unfall mit einer Straßenbahn gegeben. Heute laufen da die Reparaturarbeiten auf der Strecke. Warum die Straßenbahn in der Kurve entgleist ist, ist noch komplett unklar. Oh. Eventuell war sie aber zu schnell unterwegs. Bei dem Unfall sind gestern 20 Menschen verletzt worden, 3 von ihnen sogar schwer. Außerdem sind durch den Unfall Oberleitungsmasten umgerissen oder stark verbogen worden. Deswegen sind frühestens übermorgen auf der Strecke wieder Straßenbahnen unterwegs. A$AP Rocky würde in einem Rap-Battle gegen New Yorks Bürgermeister Soran Mamdani antreten.
0: Say what?
3: Das hat er in einem Interview mit dem Magazin Vibe gesagt. Denn Soran Mamdani hat vor seiner Karriere als Politiker ja auch Songs rausgebracht.

0: schönen Bürgermeister.
1: Da hatten wir schon schlechtere Songs hier in der Playlist.
2: Ja. Ich glaube auch.
0: Abgesehen davon, dass er ja auch Millennial ist, deswegen wahrscheinlich so geiler Flow.
1: Kann sein. Aber A$AP Rocky will ja nicht nur im Battle musikalisch gegen ihn antreten. Er hat ja gesagt, dass er sich auch for real vorstellen könnte, mal als Bürgermeister von New York City zu kandidieren.
0: Also wirklich, das würde ich wirklich sehen wollen.
1: Ja, auf
0: wie
1: jeden
0: er
1: Fall.
0: Denn da wirklich debattiert, argumentiert und irgendwas.
1: Ja, oder
0: und
1: die dann halt im Wahlkampf ein Rap-Battle machen.
0: Einfach. Dann am Ende, ja.
3: Aber
0: ja,
3: wir sehen doch gerade in Amerika, dass es nicht so gut ist, wenn man branchenfremd ist und dann irgendwie Autorität bekommt.
0: Jetzt, wo du sagst, Franz, ja.
3: Also,
0: lass mal lieber lassen.

0: home of Hip-Hop und R&B. Nelly mit Country Grammar um 8.10 Uhr. Und es gibt noch ein ganz wichtiges Problem.
1: Erzähl, was los?
0: Ein ganz wichtiges Gasolina-Problem.
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0: Franzi und Biggity Biggity Big Mo hier.
1: Aber Mo, dabei ist es doch so einfach, sich hier 63 Euro zu klären.
0: Stimmt, du hast recht.
1: Einfach nur Gasolina hören.
0: Ja, und was macht man dann, Franzi?
1: Eine Sprachnachricht schicken an 030 2019 1717 und dann 63 Euro mit nach Hause nehmen für euren Tank oder euer Deutschlandticket. Wo ist das Problem, Mo?
0: Naja, das Problem ist, dass die Sprachnachricht dann kommen muss, weil der
1: Ach so,
0: Song in
1: ja,
0: voller Länge
1: safe.
0: Läuft. Und
1: ja,
0: wir haben gerade eben Frank, deine WhatsApp gesehen und auch gehört. Ich zeige sie euch gleich. Frank hat halt was geschickt, aber gerade vor 10 Minuten, da lief noch nicht der Track in voller Länge.
3: Hi, wir wollen gerne den Tankgutschein gewinnen, weil mein Sohn, der neben mir sitzt, gerne am Wochenende zu seinem Cousin nach Wolfsburg fahren möchte.
0: Aha.
3: Und mit dem ein cooles Wochenende verbringen möchte und mit dem spielen möchte. Stimmt's?
4: Ja.
3: No. Okay. Danke. Hoffentlich bis gleich.
0: Also Frank, machst du das bitte nochmal genau jetzt nochmal. Schickt eure Sprachnachricht jetzt an 030 2019 1717. Warum braucht ihr extra Kohle für euer Gasolina?

0: los, schick doch schnell, schick eine Sprachnachricht schnell. Daddy Yankee läuft noch. Hier kommen ohne Ende Sprachnachrichten rein. Weitermachen, weitermachen, weitermachen, weitermachen.
1: Und jetzt gucken wir mal gleich, wer es wird. Danke an alle, die eine Sprachnachricht geschickt haben.
2: Jetzt neu.

0: R&B mit Chris Breezy und Leon Thomas und Fallen. Und gerade lief ja Gasolina von Daddy Yankee. Wir haben viele Sprachnachrichten bekommen und
1: ja,
0: jetzt...
1: Ja, der Kiss Connect brennt.
0: Wer wird's? Wer kriegt dann extra Kohle?
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0: Franzi und Big Mo, guten Morgen.
1: Hallo, es reicht, wenn ihr uns eine Sprachnachricht schickt, weil wir wissen, ihr seid busy, ihr seid unterwegs, ihr seid im Meeting, ihr seid an der Kasse im Supermarkt, ihr bringt euer Kind zur Kita, ihr seid wherever. Deswegen einfach eine Sprachnachricht schicken. Und das hat auch diese Person getan.
0: Erstmal hier die Gewinnersprachnachricht.
3: Hallo Kiss Nation. Ich konnte die ganze letzte Woche nicht anrufen, weil ich den Song so feier. Ich kann einfach nicht ausmachen und euch schreiben. Aber heute ist soweit. Hier ist meine Sprachnachricht. Und Grüße, Vicky.
0: Zack, und damit kriegst du schon mal 63 Euro. Das ist safe. Natürlich ist cooler. Vicky, wenn du jetzt rangehst,
1: wir wollen jetzt mal live anrufen. Leute, ihr seid live dabei. Nur live ist live.
0: Aber
1: kann gut sein, dass Vicky nicht rangeht.
0: Ja, dann.
4: Hallöchen.
0: Hey Vicky, okay. Franzi Big Mo, Kiss FM, du bist live. Was geht ab, Vicky?
4: Oh mein Gott, ich freue mich riesig.
0: Du bist die auserwählte Person und kriegst 63 Euro extra Kohle für Gasolina.
4: Yay.
1: Vicky, wo bist du gerade?
4: Ja, voll. Ich fahre gerade auf Arbeit. Ganz unspektakulär.
0: Krass.
4: Aber höre immer, wenn ich auf Arbeit fahre, natürlich Kiss FM.
1: Ja.
0: Also, du hast die 63 Euro so oder so, du musst nicht mehr lügen, aber danke.
1: Ist wirklich so. Ist okay, wir überweisen ja schon.
0: Also für Auto, ja? 63 Euro für Auto oder willst du mal einen Monat Deutschland-Ticket probieren?
4: Nee, tatsächlich Auto.
0: Nö, lieber rumfahren hier ganz gemütlich und Kiss FM hören natürlich.
4: Genau.
0: Ja, Juti.
4: Höre ich so gerne.
0: Mehr ist es nicht. Cool, dass wir nochmal ganz kurz quatschen konnten. Dann fährst du weiter, bleibst du kurz dran, damit hier alles weitere im Hintergrund geklärt wird.
4: Alles klar, danke.
0: Tag,
1: tschüss, Vicky. Schönen
0: tschüssi.
1: Tag.
4: Ja, gleichfalls Mittwoch.
0: Und Daddy Yankee wird auf jeden Fall noch laufen heute nochmal.
5: Hallo, ich bin du.
0: Oh, das ist der falsche Ton hier. Warte, wo ich nochmal zeigen hier für die ganzen Leute, die das vielleicht doch
1: live
0: nicht kennen sollten.
1: Ist yes. Live.
0: Was weiterhin zählt, wenn Gasolina läuft in voller Länge, schickt ihr eine WhatsApp-Sprachnachricht. Warum braucht ihr extra Kohle an 030 20 19 17 17?

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0: Aoki's Nation, kennt ihr Mehrzweckeier? Wollt ihr das sagen? Ihr dürft das sagen und werdet nicht angezeigt. Say what? Last but literally never least. Up to date. Mehrzweckeier! Gleich werdet ihr es verstehen. Gleich werdet ihr es verstehen. Kiss FM, Sahn, Franzi und Biggie die Biggie Big Mo hier. Guten Morgen, Kiss Nation.
1: Hallo, seit ein paar Tagen könnt ihr beim Langenscheid Verlag wieder Vorschläge für das Jugendwort des Jahres einreichen.
0: Ach, YOLO.
1: Ja, genau, das hatten wir ja in den letzten Jahren.
0: Ja.
1: Genau, und jetzt gibt es einen Favoriten und zwar Mehrzweckeier.
0: Mehrzweckeier, also was ist das überhaupt für ein Wort, Mehrzweckeier?
1: Mehrzweckeier ist eine Anspielung. Ihr erinnert euch vielleicht an die Demo gegen die Wehrpflicht hier in Berlin. Da wurde ein Plakat hochgehalten mit der Aufschrift Mehrzweckeier.
0: Ja.
1: Das Plakat wurde von der Polizei sichergestellt, da wurde ein Verfahren eingeleitet und danach ist es ein riesengroßes Meme im Internet geworden.
0: Wie kann man so dünnhäutig sein?
1: Ja,
0: ey, wirklich.
1: Absolut. Ja, getroffene Hunde bellen oder wie sagt man?
0: Weiß ich nicht, aber auf jeden Fall ist es auf jeden Fall ein Weichei. Das kann man auch sagen, oder?
1: Das kann man sagen.
0: Ja.
1: Aus dieser direkten Form Mehrzweckeier, die ja, wie gesagt, eine Beleidigung ist und wegen der ein Verfahren läuft, wurde jetzt für das Jugendwort des Jahres Mehrzweckeier. Und ich meine, das ist ja nicht beleidigend, das ist ja in der Grauzone. Also man checkt die Anspielung natürlich, aber es ist doch total unverfänglich. Mehrzweckeier, was soll das überhaupt bedeuten?
0: Also wenn ich Mehrzweckeier sage, dieses Wort, meine ich im Hintergrund das, was man nicht sagen darf. Das ist nämlich Mehrzweckeier, das nicht sagen, sonst werde ich dir angezeigt. Aber wenn ich sage Mehrzweckeier.
1: Kein Problem.
0: Weil ich sage ja nur das Wort.
1: Eben, absolut. Und vielleicht schafft es dieser Begriff ja tatsächlich in die offizielle Top-10-Liste des Jugendwort des Jahres. Das wird sich dann Ende Juli zeigen. Und ich persönlich, ich habe einen Favoriten. Ich lege mich fest, ich bin für Mehrzweckeier. Ich finde das toll, wenn das Jugendwort des Jahres wird.
0: Ich finde es auch geil. Okay, sobald es da neue Updates gibt, hört ihr das hier auf Kiss FM. Und wenn ihr es auch fühlt, Kiss Nation, schickt doch einfach mal eine WhatsApp-Sprachnachricht mit Mehrzweckeier! Mehrzweckeier an 030 2019 1717. Und jetzt ein ganz besonderer Track hier in der Kiss FM Playlist. Franzi?
1: NWA, Express Yourself, Leute, Mehrzweckeier, Express Yourself.
0: Let's go!

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0: All for One. Hallo, ich bin's, Azad.
1: Nein, Biggity Biggity Big Mouse Morning Show ist Ordnung. Kurz vor neun ist es Mittwoch, 3. Juni. Geiler Track, oder? Ich sag's und ich wette, lange nicht mehr gehört. Cool, war schon Azad mit All for One auf Kiss FM, Home of Hip Hop und R&B.
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1: Mit Michelle.
3: Guten Morgen. Superreiche sollten mehr Steuern zahlen. Das fordert der Deutsche Gewerkschaftsbund im Redaktionsnetzwerk Deutschland. Denn wenige Superreiche besitzen mehr als ein Viertel des gesamten Vermögens in Deutschland. Um die Sozialsysteme zu sichern, fordert der Gewerkschaftsbund eine Vermögenssteuer. Alles, was über einem Nettovermögen von 1 Million Euro liegt, sollte mit einer Steuer belegt werden. Die reichsten Deutschen sind Dieter Schwarz, das ist der Gründer von Lidl und Kaufland, die Familie Quandt, das sind die BMW-Erben und auf Platz 3 sind die Aldi. Die Erben, die besitzen alle zusammen nämlich mehr als 100 Milliarden Euro.
1: Okay, also wenn ihr Milliardär sein wollt, Kiss Nation, dann macht einfach einen Supermarkt. Klingt ein bisschen so, ja.
3: Deutschland will einen Platz im UN-Sicherheitsrat. Heute wird darüber entschieden. Weitere Kandidaten sind Österreich und Portugal. Um für 2 Jahre einen Sitz im UN-Sicherheitsrat zu bekommen, braucht Deutschland eine 2/3-Mehrheit der mehr als 190 UN-Länder. Die Beschlüsse des Sicherheitsrates sind dann für alle UN-Staaten verbindlich. Es geht dabei zum Beispiel um Sanktionen, Friedensmissionen und Militäreinsätze. Die Vereinten Nationen wurden nach dem Zweiten Weltkrieg zur Sicherung des Weltfriedens gegründet. Ständige Mitglieder des Sicherheitsrates sind die USA, Russland, China, Frankreich und Großbritannien. Wer hat Bock auf eine eigene kleine Insel?
1: Michelle, wenn du mich so fragst, ich würde eine nehmen.
3: Morgen wird bei einer Auktion in Hamburg nämlich eine kleine Insel versteigert.
1: Was?
3: Ja, sie liegt südöstlich von der Insel Rügen. Allerdings sieht die Insel gerade eher nach einem Lost Place und etwas gruselig aus.
1: Das ist doch geil.
3: Darauf ist nämlich eine alte DDR-Militärstation, die jetzt über die Jahre halt ziemlich heruntergekommen ist. Also Türen und Fenster sind rausgerissen und alles sieht schon eher rustikal aus. Aber immerhin, auf der Insel steht auch ein Wohnhaus und ein Waschraum.
4: Und wie teuer wird's?
3: Naja, ist halt eine Versteigerung. Also je nachdem.
1: Erstmal 1 Euro bieten. Und dann mal gucken.
3: Einsteigen.
1: Also so wie die aktuelle Wohnungssituation ist und bei den Mietpreisen.
3: Also
1: kann
3: Berliner
1: ich mir
3: Wohnungsmarkt, da geht was.
1: Kann ich mir nicht vorstellen, dass es schlimmer ist als irgendein WG-Zimmer hier in Berlin.
4: Glaube ich auch nicht. Und ich kenne mein Konsumverhalten, wenn ich dabei wäre. Ich wäre so, jetzt will ich es auch haben.
1: PayPal später zahlen, ja, alles klar.

0: Eben lief ja Daddy Yankee Gasolina, also vor einer Stunde, ne? Und es ist passiert und es wird auch wieder passieren heute und ihr macht es dann genau so. Und es ist wirklich
1: ruhig,
0: so simpel.
1: Atmen. Es ist so einfach.
0: Passiert jetzt nochmal? Das wäre crazy.
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0: Hey yo, Franzi, Biggity, Biggity, Big Mo hier, genau. Song hören, Sprit klären. Und es geht um diesen Song logischerweise. Gasolina.
1: Wir bleiben musikalisch im Thema. Wenn Gasolina läuft, Yankee, dann gibt es für euch 63 Euro. Warum 63 Euro? Weil das auch das Deutschland-Ticket wäre, falls ihr kein Auto habt. Ne? Da denken wir auch nachhaltig und an euch, wenn ihr mit den Öffis unterwegs seid.
3: Mann, sind wir schlau.
1: Und es passiert auf jeden Fall innerhalb der nächsten 2 Stunden.
0: Oh, und dann macht es genauso wie zum Beispiel Vicky.
4: Hallo Kiss Nation. Ich konnte die ganze letzte Woche nicht anrufen, weil ich den Song so

0: Ich kann einfach nicht ausmachen und euch schreiben. Aber heute ist vorbei. Hier ist meine Sprachnachricht. Und Grüße, Vicky.
1: Zack, und damit kriegst du schon mal 63 Euro. Das ist safe. Natürlich ist cooler. Vicky, wenn du jetzt rangehst,
2: wir wollen jetzt mal live anrufen. Leute, ihr seid live dabei. Nur live ist live.
1: Aber
2: kann gut sein, dass Vicky nicht rangeht.
1: Ja, dann.
3: Hallöchen.
1: Hey, Vicky. Okay. Franzi, Big Mui, Kisse, du bist live. Was geht ab, Vicky?
3: Oh mein Gott, ich freue mich riesig.
1: Du bist die auserwählte Person und kriegst 63 Euro extra Kohle für Gasolina.
3: Yay!
2: Vicky, wo bist du gerade? Ja, voll.
3: Ich fahre gerade auf Arbeit. Ganz unspektakulär.
1: Krass.
3: Aber höre immer, wenn ich auf Arbeit fahre, natürlich Kiss FM.
2: Ja.
1: Also, du hast die 63 Euro so oder so. Du musst nicht mehr lügen, aber danke.
2: Ist wirklich so. Ist okay, wir überweisen ja schon.
1: Also für Auto, ja? 63 Euro für Auto oder willst du mal einen Monat Deutschland-Ticket probieren?
3: Nee, tatsächlich Auto.
1: Nö, lieber rumfahren hier ganz gemütlich. Und Kiss FM hören natürlich.
3: Genau.
1: Ja, Juti.
3: Ich höre so gerne.
1: Mehr ist es nicht. Cool, dass wir nochmal ganz kurz quatschen konnten. Dann fährst du weiter, bleibst du kurz dran, damit hier alles weitere im Hintergrund geklärt wird.
3: Alles klar,
1: toll,
3: danke. Tag,
2: tschüss, Vicky.
1: Tschüssi.
3: Ja, bye.
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1: Also, diesen Song dann hören in voller Länge. Sprachnachricht schicken, warum ihr die extra Kohle braucht. An 030 20 19 17 17. Und mehr ist es wirklich nicht.

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0: Und jetzt aufpassen, denn wir haben Franziska verloren in der künstlichen Intelligenz. In dieser Welt befindet sie sich und hat schon wieder einen KI-Song, der hier ohne Ende ausgespielt wird.
1: Ich bin in der TikTok-KI-Bubble, richtig. Ja. Bei Timmy und bei Hope war es ja das letzte Mal, da habe ich euch ja alle schon zur Genüge mit genervt.
0: Yep.
1: Jetzt geht es natürlich um den WM-Song 2026.
0: Aha.
1: Ich habe da was gefunden, ich muss das mit euch teilen.

0: Also, es ist zwar zensiert, aber trotzdem wissen wir alle ganz genau, was da gerade gesagt wurde. Und ist das etwa der WM-Song 2026?
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0: Oder gibt's da noch mehr?
2: Es wird in diese wilde Zeit passen, ne, dass so ein KI-Track, so ein versauter KI-Track der WM-Song wird.
0: Leider sehr lustig.
2: Ich muss sagen, ich bin großer Fan.
0: Oh shit, ey, ich hab Angst.
2: Aber es gibt natürlich auch noch offizielle Bewerbungen. Zum Beispiel hier der Song von Magenta. Also den werdet ihr auf jeden Fall die ganze Zeit bei der Berichterstattung zu hören im Hintergrund.
0: Oder was?
2: Ja, klar. Das ist der Track von Helene Fischer. Ach, und irgendwie hat sie ein Thema mit Nacht.

0: Und ihr erinnert euch, vor 20 Jahren war Atemlos durch die Nacht der Song, der dann auf der Fanmeile nach dem WM-Erfolg gespielt wurde. Den hat sie mit den Spielern zusammen gesungen sogar. Mal gucken, ob heute Nacht so richtig reingeht. Ansonsten eine Alternative, die jetzt gerade gedroppt ist, ist vom Streamer iShowSpeed.
1: Der hat
0: auf YouTube 51 Millionen Abos, auf Instagram 27 Millionen Abos. Er ist riesengroßer Creator und er hat diesen Track hier rausgebracht.
2: Also jetzt nicht so schlecht gesungen, aber 0815 Standardtext, wahrscheinlich ein KI-Text.
0: Es geht natürlich darum, dass alle Nationen ihre Flaggen in die Höhe halten sollen.
2: Okay.
0: Wave your flag. Der Song heißt auch extrem original World Cup.
2: Oh mein Gott, also, wie kreativ ist das denn?
0: Also iShowSpeed hat sich auf jeden Fall, meine Güte, da war mit sicherlich lange mit beschäftigt.
2: Also ich sag mal so, wir von Kiss FM, wir mischen auch mit.
0: Ja, wir mischen auch mit.
2: Wir machen mal wieder auch einen WM-Song und der wird dann Anfang nächster Woche fertig sein und der hat das wirklich sowas von in sich und ihr werdet den alle mitgrölen und mitschreien.
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0: Und jetzt?
2: Ja, wenn wir schon mal beim Thema Waving Flag und so weiter sind, dann darf man ja diesen Klassiker nicht vergessen. Also ich finde, das ist der beste Waving Flag Track überhaupt von K-Nan.
0: Würde ich auch sagen, da hat es jetzt nicht gebraucht, dass jetzt iShowSpeed nochmal einen Song über Flaggen macht.
2: Ja, deswegen hören wir den nochmal und machen uns bereit für die Weltmeisterschaft 2026. Jetzt hier auf Kiss FM um 9:27 Uhr. K-Nan, Waving Flag.

0: Schock am Mittwoch, 3. Juni um 9.40 Uhr hier auf KISS FM.
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0: Big Mo's Morning Show ist an. Franzi und biggidi, biggidi, biggidi, biggidi, Big Mo hier und ich, I have a dream.
1: That one day.
0: Ich bin schon so lange hier bei KISS, mein Zuhause, und ich hab's früher intensiver gemacht und ich rede von der Biggity Challenge, also dass alle, die Bock haben, da sich mal ausprobieren können und einfach Biggity, Biggity, Biggity, Biggity, Biggity, Biggity, Big Mo sagen. Und ich würde das gerne, sehr gerne reaktivieren und freue mich sehr,
1: die Biggity Challenge,
0: dass von Amelie aus Köpenick eine hier reinkam, die mitmachen möchte, und sie ist 6.
2: Hallo, ich bin die Amelie aus Köpenick. Biggity, Biggity, Biggity, Biggity, Biggity, Biggity, Biggity, Big Mo.
0: Was bist denn du für ein Profi?
1: Amelie, es gibt Deutschrapper, die können das nicht so gut wie du.
0: Damit bist du, ja, das stimmt, ja. Das habt ihr schon mit Samy Deluxe.
1: Wollte ich gerade sagen.
0: Die Zeit war unfassbar gut, ja. Unerwartet gut. Kollege, also wirklich.
1: Wer war Farid denn so Bang, richtig alle. Schlecht?
0: Ich glaube, Farid Bang. Ich muss mal nochmal mein Videomaterial rumkramen.
1: Ja.
0: Die ganzen Dinger nochmal rausholen. Farid Bang war, glaube ich, echt schlecht. Und ich möchte das wieder reaktivieren. Und deswegen, Amelie, bist du heute die Biggity-Kandidatin des heutigen Tages. Herzlichen Glückwunsch. Und wenn ihr auch mal ein Biggity-Kandidat sein möchtet, probiert euch. Versucht doch euer Glück. Und probiert die Biggity, aber wirklich nicht üben. Also wirklich Sprachnachricht machen und direkt hier one try. Biggity, Biggity, Biggity, Biggity, Biggity. In einem Atemzug bis zum geht nicht mehr sagen und am Ende Big Mo. Biggity, Biggity, Biggity, Big Mo. An 030 20 19 17 17 per WhatsApp-Sprachnachricht. Ich bin gespannt, was hier noch so reinkommt von euch. Das gibt's gleich in der Playlist. Leon Thomas und Chris Brown. Und weiterhin kann es jederzeit passieren mit diesem Gasolina.
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Mit Michelle. Wenige tausend Superreiche besitzen einen Großteil des deutschen Finanzvermögens. Der Deutsche Gewerkschaftsbund fordert im Redaktionsnetzwerk Deutschland, dass genau die mehr Steuern zahlen sollten. Alles, was über einem Nettovermögen von 1 Million Euro liegt, sollte mit einer Vermögenssteuer belegt werden. Das Geld könnte dann in die Sozialsysteme fließen. Außerdem fordert der Gewerkschaftsbund eine Vermögensabgabe für die reichsten Deutschen. Der reichste Deutsche ist Dieter Schwarz, Gründer von Kaufland und Lidl. Sein Vermögen wird von Forbes auf rund 60 Milliarden US-Dollar geschätzt. In Berlin-Hohenschönhausen hat es gestern einen schweren Unfall mit einer Straßenbahn gegeben. Heute laufen die Reparaturarbeiten auf der Strecke. Warum die Straßenbahn in der Kurve entgleist ist, ist noch völlig unklar.

0: Außerdem sagt A$AP Rocky, dass er sich for real vorstellen kann, mal als Bürgermeister von New York City zu kandidieren. Der Wahlkampf könnte dann also sehr musikalisch werden.
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2: Leute, was geht? Einen wunderschönen guten Morgen oder auch guten Mittag, je nachdem, wann ihr heute raus seid. Ne? Alle mit irgendwie Spätschicht denken sich so, boah, Dicker, gleich erstmal zur Arbeit. Und alle Mäuse mit Frühschicht denken sich so, Bruder, ich gehe hier mir gleich schon, keine Ahnung, richtig eine Pasta reinfetzen. Also, je nachdem, ich bin auf jeden Fall bei euch, wie immer mit ordentlich guter Mucke rund um Hip-Hop, R&B, Deutschrap. Alles ist am Start. Zum Beispiel SZA diese Stunde mit dabei. Außerdem auch Sammy Deluxe, Cat's Eye. Und jetzt gehen wir rein mit dem Broski Ritalin. Alter, ich wünsche euch einen wunderschönen Mittwoch.

Leute, ich muss eine Sache mit euch teilen. Die habe ich gerade eben just auf TikTok gesehen und ich fand die unnormal schön und muss die euch einmal um die Ohren knallen. Und zwar hat ein Mädel da so einen typischen Quote vorgelesen, ne? Und war so, hey Leute, wenn ihr auch manchmal morgens aufsteht und ihr seid mega genervt irgendwie von eurem Alltag, von eurer Arbeit oder wisst so, keine Ahnung, heute Abend steht noch irgendein Meeting an, habt ihr keinen Bock drauf und denkt so, boah, der ganze Tag ist wieder scheiße. Stellt euch mal Folgendes vor. Ihr würdet einen Zettel nehmen, würdet eure Probleme, die ihr im Leben habt, auf diesen Zettel schreiben und dann würde es so für die ganze Welt einen riesigen Topf geben, wo alle Zettel von allen Menschen reinkommen mit ihren Problemen. Würdet ihr in die Wahl gehen, einen anderen Zettel aus diesem Topf zu ziehen und dieses Problem dann als eures zu nehmen? Würdet ihr mit diesem Risiko gehen? Oder wenn ihr darüber nachdenkt, dass ihr dann eigentlich merkt so, Dicker, meine Probleme sind eigentlich gar nicht so schlimm und im Gegensatz zu ganz vielen anderen Sachen so, ja, safe, das würde ich nicht machen. Ich bin ehrlich, das war so ein kleines Ding, das hat mich heute Morgen irgendwie richtig krass zum Nachdenken gebracht und ich habe mir direkt gedacht so, boah, worüber ich mich heute schon geärgert habe, Alter, never mind. In diesem Sinne, ich wünsche euch einen wunderschönen Mittwoch. Kiss FM ist an. Mein Name ist Mille. Oh boy.

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Leute, no joke, es gibt auch für mich so Momente hier im Studio, wo ich Tracks in meiner Playlist habe. Da bin ich hier Feuer und Flamme und denke mir so, oh Digga, ich kann das nicht ertragen, das ist so geil. Und so ein Moment ist das tatsächlich gerade. Denn der nächste Track, den ich für euch habe, ist wirklich jetzt, ohne zu übertreiben, einer von meinen absoluten Lieblingssongs seit Jahrzehnten, kann man schon sagen. Wenn ich mir 5 Tracks auf der Welt aussuchen müsste, wäre definitiv immer Samy Deluxe dazwischen mit Weck mich auf. Das ist damals wie heute so ein Brett an Musikgeschichte. Der ist überhaupt nicht gealtert. Da erzählt Samy so viel gesellschaftskritischen Stuff, der einfach immer noch so krass stimmt, Alter. Kisses an, mein Name ist Mille, dreht den bitte.

0: Und jetzt alle, die noch tanken müssen später. Ich glaube, geht eher von Oh We Ho zu Oh Mein Gott. Ich schwöre, sobald man weiß, Dicker, ich brauche neuen Sprit. Sonst bleibt meine Karre gleich still mit den Preisen momentan. Du denkst dir einfach nur, wohin? Soll ich einfach, keine Ahnung, soll ich meine Scheine einfach nehmen? Soll die einfach so zum Fenster rausblasen, so teuer wie alles ist?
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0: Leute, deswegen, wir haben doch euren Rückkennen, okay? Wir haben das Problem erkannt und haben uns gedacht, ja, wir müssen euch supporten. Wir müssen da was machen. Wir müssen euch mit dem Tank helfen. So nämlich. Deswegen haben wir uns gedacht, okay, was ist einfacher? Was man sich sowieso schon merken kann, wenn man an Gas, Gasolina tanken. Ja, natürlich der Track. Und wenn der läuft, gibt's Kohle. So easy ist es heute. Immer wenn Gasolina in der Playlist läuft, müsst ihr euch melden am KISS Contact. Die 030 20 19 17 17. Und zwar schickt ihr dann bitte eine WhatsApp-Sprachnachricht rüber. Am besten erzählt ihr, wer ihr seid und warum ihr die Kohle definitiv braucht, weil dann fetzen da 63 Euro an euch raus. Und wir haben 63 Euro gewählt, genau diesen Betrag, weil so viel kostet auch gerade ein Monatsticket als Deutschland-Ticket. Also ihr könnt wahlweise auch auf die Öffis umsteigen, wenn ihr möchtet oder wenn ihr eh gerade mit den Öffis unterwegs seid. Und ich sag mal so, kurzes Spoiler-Alert. Vielleicht läuft der Track gleich irgendwann bei mir innerhalb der nächsten halben Stunde.

0: crazy. Ich finde, Posty hat so richtig geschafft in der heutigen Zeit, wo es so viel Mucke gibt, so viele Künstler. Durch Social Media werden ja so viele Leute noch viel, viel schneller bekannt. Und es ist so wichtig, dass du dich irgendwie abheben kannst von allen anderen. Und Posty hat so eine kranke Stimme. Sofort, wenn ein Track angeht, du weißt ja, okay, excuse me, ist Post Malone halt. I went deaf on it. Sorry, was für eine Baba-Playlist hier heute schon wieder, Alter. Kiss es an. Mittags mit Mille, wie immer um diese Uhrzeit. Gleich für euch mit French Montana. Excuse me, wir sind Home of Hip-Hop in R&B, Alter. Ever since you left me. Gleich hier bei mir.
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0: mein Liebesleben so toxisch, wenn ich nur so eine Songs höre, wo Männer einfach so Triple Play machen.
1: Dann hör doch Rock.
0: Ich weiß nicht, ob es da inhaltlich besser
2: klassische
0: ist.
2: Klassische Rockballaden eigentlich doch meistens schon.
3: Ja, siehst du. Dann geh doch
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3: Natürlich.
2: Ja, okay.
0: Lelele.
1: Ich bleib hier lieber bei Lelele und Lalala und mit Lloyd und Lil Wayne U. Das ist Home auf Hip-Hop und R&B hier auf KISS.
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2: Friends, ich wünsche euch einen wunderschönen Mittwoch. Wir haben es genau jetzt, Punkt 11 Uhr. Also gebt euch noch einen Kaffee, gebt euch ein Brötchen, je nachdem, was gerade anfällt. Und wisst ihr was? Ziemlich wichtig. Schickt mir mal eine WhatsApp-Sprachnachricht.
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2: Denn genau jetzt ist der Zeitpunkt, wo ihr euch wieder Geld abcashen könnt für euren Tank, okay? 63 Euro gibt's, also meldet euch. Kiss Connect ist 030 2019 17 17. Hier ist Gasolina auf Kiss FM. Gasolina auf Kiss FM.

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1: Leute, ihr seid doch verrückt. Ihr schickt so viele Sprachnachrichten rein und ich liebe wirklich alles daran. Kurzer Reminder, immer wenn Gasolina in der Playlist läuft, müsst ihr euch melden, halt per WhatsApp-Sprachnachricht am KISS-Contact 030 20 19 17 17, denn dann klärt ihr euch 63 Euro für euren Tank und das können wir, glaube ich, gerade einfach alle gebrauchen bei diesen unfassbar kranken Preisen, Alter. Und Leute, ich habe jetzt mal hier eure ganzen Nachrichten gesichtet. Ich habe hier mal einen gepickt, Alter.
2: Hey, hier ist Hanna aus Heidelberg. Ich habe gerade Gasolina bei euch gehört. Ich würde mich sehr über den Tank freuen, weil ich meiner Mutter Konzerttickets geschenkt habe als Überraschung und mein Auto sich jetzt auch über den Tank freuen würde.
1: Boah, das glaube ich. Gerade wenn man irgendwo auf ein Konzert geht, keine Ahnung, muss erstmal, keine Ahnung, 40, 50 Minuten irgendwo hindüsen. Also in diesem Sinne, Hanna, Digga, Grüße gehen raus nach Heidelberg. Du klärst dir auf jeden Fall die 63 Euro. Und dann wünsche ich dir und deiner Mama ganz viel Spaß beim Konzert, Alter. Also, weiterhin auf Gasolina achten.
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0: der schafft es, dass man Liebeskummer bekommt, auch wenn man überhaupt keinen hat. Und ihr könnt mir glauben, ich bin seit 10 Jahren vergeben, Alter. Ich habe wirklich gar keinen Liebeskummer. Und selbst ich sitze bei dem Song immer so und denke mir so, ja, der Herzschmerz, der kickt. In diesem Sinne, wir haben es 11.16 Uhr, deine Kiss ist an. Mein Name ist Mille. Ich wünsche euch einen wunderschönen Mittwoch.
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2: Kiss Nation, ich habe es lange nicht mehr getan, aber ich möchte es jetzt wieder ins Leben rufen. Und zwar die Biggity-Biggity-Biggity-Biggity-Biggity-Big-Mo's-Biggity-Biggity-Biggity-Biggity-Challenge. Also ein Atemzug und so viele fehlerfreie Biggities wie möglich probieren.
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2: Profi!
3: Ey, yo, biggidi,
2: hey!
3: Daniel aus Wuppertal. Peace.
2: Hey, peace. Also, wenn ihr mitmachen wollt, einfach eine Sprachnachricht schicken mit so vielen Biggidis wie möglich an den KISS Contact 030 20 19 17 17 oder mir einfach direkt per Insta-Sprachnachricht schicken an bigmo.de.

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Kiss FM ist dann. Mein Name ist Mille. Ich hoffe, ihr kommt gut durch euren Arbeitstag, wo auch immer ihr gerade rumfetzt. In der Karre, Homeoffice, Großraumbüro. Ich bin bei euch. Jetzt gleich direkt mit ein bisschen Deutschrap. Weil, sorry, not sorry, aber es ist halt die beste Mucke, Alter. Für noch mehr Deutschrap folgt auch gerne mal rein. Homeoffice Deutschrap heißen unsere Accounts auf TikTok, Instagram und auch YouTube. Da gibt es auch alle Interviews und so weiter zum Gucken. Jetzt für euch in der Playlist auf jeden Fall erstmal Jazik und Eamon. Und das ist eine Kombi, die haben alle Fans einfach brutalst weggefeiert. Jazik, by the way, dieses Jahr ja auch wieder auf fetter Tour. Forever Tour wird die heißen. Die ganze wird es tatsächlich im September geben. Ist er in ganz, ganz vielen Städten bei uns unterwegs.

Leute, ich muss mal hier kurz mit euch ein bisschen Rage baiten, okay? Was geht ab? Kiss es an, mein Name ist Mille. Und ich weiß nicht, was los ist, aber irgendwie die letzte Woche ist es mir vermehrt aufgefallen. Können wir mal alle aufhören, irgendwelche anderen Sachen bei Leuten zu bewerten, wenn man irgendwie überhaupt gar nicht danach gefragt hat? Also ich weiß nicht, die letzten Tage so viele Mädels von mir haben mir, wie man das immer so macht, Screenshots geschickt von irgendwelchen, keine Ahnung, Instagram-Nachrichten oder so, von, keine Ahnung, irgendwelchen anderen random Dudes, mit denen man irgendwie nicht mal befreundet ist oder irgendwas, wo die aus dem Off so irgendwas bewerten, sei es so Outfits, sei es irgendein Gesichtsausdruck, den man hat, wo ich mir denke, Dicker, wer hat dich denn gefragt? Also Entschuldigung, aber wer hat denn gefragt? Wer will es denn überhaupt wissen? Warum hast du denn überhaupt das Bedürfnis, das mitzuteilen, wenn dich keiner gefragt hat? Also ist jetzt nicht nur an irgendwie Männer da draußen bezogen. Es ist mir jetzt letzte Woche nur bei vielen Männern aufgefallen. Es gibt auch genügend Frauen, die irgendwie so sind. Keine Ahnung, kommst du morgens zur Arbeit, guck dich irgendjemand an. Oh, du siehst heute aber fertig aus. Sag mal, wer hat dich denn gefragt? Also, so eine Aussage zum Beispiel, ne? Würde ich irgendwem gönnen, so auf die Art, keine Ahnung, meiner besten Freundin, so einen auf den. Aber Dicker, sonst? Oder, keine Ahnung, guckst jemanden an und sagst so, ja, Bro, also Entschuldigung, aber die Hose, die steht dir ja gar nicht. Mausi, hör mal zu, wenn ich dich nicht gefragt habe, dann will ich deine Meinung auch nicht wissen. Was ist denn da los? Habt ihr auch so Erfahrungen gemacht? Gerne mal anrufen, ich bin hier eh gerade im Modus. Gerne mal melden am KISS-Contact. 030 20 19 17 17. Ich habe so viele Fragen. I don't even know.

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0: Das ist 2C mit Proud of Me. 11:42 Uhr haben wir's. Das hier ist Kiss FM. Mittags mit Millis an, wie immer um diese Uhrzeit. Ich begleite euch hier auf dem Wege Richtung Mittagspause. Gleich mit Bruno Mars. I Just Might, absoluter gute Laune-Track. Und straight hinterher. Blue Central. Oh, den kennt ihr alle. Das ist so ein krankes Hip-Hop-Brett. Ich kann doch nicht mehr, ey. Sind wir ehrlich? Mit guter Mucke geht alles ein bisschen einfacher von der Hand. Jede noch so dumme Scheißaufgabe, sorry für den Ausdruck, aber alle wissen direkt eine Aufgabe, wo sie sich denken, boah, Dicker, ja, genau. Wenn man da ein bisschen gute Mucke im Hintergrund hat, alles ein bisschen besser. Deswegen gleich beide hier bei mir.
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1: Leute, wir haben es kurz vor 12. Ich wünsche euch einen wunderschönen Mittwoch. Ich hoffe, die Mittagspause kickt schon. Lasst euch auf jeden Fall schmecken. Ich gehe rein für euch jetzt direkt mit Teddy Swims, Mr. Know-It-All. Ich finde, das ist der perfekte Track, um sich nochmal kurz ein Augenblickchen wegzuträumen. Und ich glaube, das brauchen wir um diese Uhrzeit einfach alle. Ne? Also guten Hunger, gebt euch ansonsten noch einen Kaffee und fetzt mal gleich rein in die Mittagspause.

Song, was für ein Song, ne? I need a doctor. Dr. Dre. Eminem. Boah! 9 Minuten nach 12 haben wir es, Leute. Käse bei Mistern. Ich wünsche euch eine schöne Mittagspause. Mein Name ist Mille und dass es im Leben irgendwie immer so kommt, wie es sein soll und manche Umstände vielleicht in dem ersten Moment gar nicht klar sind, aber ein paar Jahre später denkt man sich so, boah, keine Ahnung, das sollte alles genau so laufen. Dafür ist das perfekte Beispiel tatsächlich die gute Kelani. Kelani ist damals tatsächlich an eine richtig krasse Schule gegangen und wollte eigentlich ihre Tanzkarriere starten. Also es war auch so eine richtige Elite-Schule dafür, ne? Kennt ihr ja alle, für bestimmte Sportgruppen gibt es bestimmte Schulen, da wirst du dann richtig krass ausgebildet und so weiter und so fort. Und tatsächlich konnte sie dann aber richtig die Tanzkarriere nicht fortsetzen, weil sie eine ganz, ganz krasse Knieverletzung sich zugezogen hat. Und hat sich dann erst gedacht, okay, Gesang ist irgendwie auch ganz cool und hat sich dann dem ganzen Gesangsthema gewidmet und hat das dann als ihren Schwerpunkt genommen. Bekam dann auch ganz, ganz viel Support von ihrer Tante dazu tatsächlich, weil die hat damals schon ganz viel R&B und Soul gehört und so weiter und so fort. Leute, und so ist sie überhaupt in dieses ganze Gesangskarriere-Ding überhaupt reingekommen. Und überlegt mal, die ist heutzutage wirklich einer auch der top-notch erfolgreichen Sängerin weltweit.

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0: just can't get enough. 12.32 Uhr haben wir es. Um ganz genau zu sein hier. Weil never know, vielleicht habt ihr so einen Controlletti auf der Arbeit, der so genau guckt, ob ihr 2 Minuten später aus der Pause zurück seid. Also an dieser Stelle, ne, jeder, der das macht, also bodenlos, wirklich bodenlos. Mittags und Mille ist an, jetzt für euch mit Michelle aus den News.
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2: Frauen sollten das Gleiche verdienen wie Männer. Um aber überhaupt checken zu können, wie groß mögliche Gehaltsunterschiede in einem Unternehmen sind, sollten genau die eigentlich offenlegen müssen, wie viel Frauen und Männer auf ähnlichen Positionen durchschnittlich verdienen. Das ist eine neue EU-Vorgabe, die sogenannte EU-Entgelttransparenzrichtlinie. Die tritt eigentlich im Juni in Kraft. Aber Deutschland hat es nicht geschafft, die Gesetze rechtzeitig anzupassen. Die Richtlinie sagt zum Beispiel auch, dass ihr vor einem Vorstellungsgespräch erfahren müsst, wie hoch die Gehaltsspanne für die Stelle ist. Und ihr dürft nicht mehr gefragt werden, was ihr in dem Job davor verdient habt. Aber in Deutschland kommt das wohl erst, Stand jetzt, im Juni 2028, also erst in 2 Jahren. Das hat uns das Familienministerium geantwortet.
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0: Genau so klingt Kiss FM, Home of Hip-Hop und R&B ist an. Gleich für euch mit Flow in der Playlist. Und Leak It und straight hinterher Destiny's Child. Independent Woman Part 1. Gleich beide hier bei mir, schöne Mittagspause.
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2: Leute, was geht ab? Welcome back aus der Mittagspause oder auch guten Hunger, wenn ihr noch am Snacken seid. Das ganze nächste Stündchen bin ich noch bei euch. Und for real jetzt? Diese Stunde wieder voll mit guter Mucke, Alter. Also von irgendwie Savage über LL Cool J und Jay-Z habe ich für euch alles mit am Start, was hier Hip-Hop, R&B und Deutschrap zu bieten hat. Wir gehen rein mit Benno. Das ist Love You Anyway. Der ist perfekt. Sind wir ehrlich? So nach dem Essen noch mal kurz vielleicht 10 Minuten abzuschalten und sich eine kleine Pause von der Pause zu gönnen.

Leute, ich habe heute Morgen was auf TikTok gelesen. Das würde ich gerne mit euch teilen, weil es hat mich in so einem kurzen Moment der Hektik total auf den Boden der Tatsachen runtergebracht und mich kurz richtig nachdenklich gestimmt, aber im positiven Sinne. Und zwar hat ein Mädel da so ein Quote geteilt, ne? So wisst ihr, einfach so ein Ding, ne, wo Text draufsteht. Und da stand drauf so, ey, wir kennen das alle, ne? Manchmal man steht morgens auf, man regt sich auf, man denkt, man hat die Probleme, Tag wird einfach nur scheiße, war scheiße, irgendwie alles dumm. Und jetzt folgende Vorstellung, okay? Ihr nehmt euch einen Zettel und einen Stift und ihr schreibt all eure Probleme, die ihr gerade habt, über die ihr euch aufregt und so weiter und so fort, auf diesen Zettel, okay? Faltet den zusammen und werft den in eine riesengroße Schale. Und das Gleiche machen alle Menschen auf der ganzen Welt. Also jeder Mensch für sich nimmt sich einen Zettel, schreibt da seine Probleme drauf, mit denen er gerade zu strugglen hat, wirft die in diese Schale. Und dann gibt es den Moment, wo man sich entscheiden kann, so hey, ich kann jetzt in diesen Topf reingreifen, einen anderen Zettel rausholen und quasi meine Probleme tauschen mit jemand anderem. Wenn ihr diese Wahl hättet und darüber nachdenkt, würdet ihr dann wirklich überhaupt einen Zettel in diese Schale mit reinwerfen? Oder würdet ihr dann denken, oh, eigentlich sind meine Probleme gar nicht so groß? Ich bin ehrlich, das hat mich heute Morgen wirklich komplett gecatcht und mir so gezeigt, ich würde niemals an dieser Schale teilnehmen. Und dann habe ich instant gedacht, boah, worüber habe ich mich heute Morgen oder gestern Abend überhaupt geärgert? Digga, das ist es gar nicht wert. In diesem Sinne, ich wünsche euch einen schönen Mittwoch. Mille Feuch am Start. Hier auf KISS. Millie.

0: Throwback-Moment zu diesem Song, Alter. Carrie Hilson mit I Like, wo der rauskam. Ich weiß noch, das waren so die ersten Jahre, wo ich offiziell feiern gehen durfte. Wisst ihr? Also, ich glaube sogar noch so mit Mutti-Zettel, dass vorher klar war, okay, jemand muss so vor Ort auf mich aufpassen und bla bla. Mutti-Zettel, Alter, was waren das noch für Zeiten? Ich glaube, ganz viele von euch kennen auf jeden Fall gerade Relaten, Leute. Deswegen dicke Empfehlung, wenn ihr Bock habt, genau solcher Kiss-Classics, zu denen man so richtig viele Erinnerungen auch einfach hat, die ganze Zeit rauf und runter zu hören, macht das. Wir haben einen eigenen Stream dafür. Den findet ihr direkt bei uns in der KissFM-App.
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0: Sturm schon halb die Krise gekriegt, weil auf dem Weg zur Arbeit erstmal tanken anstand. Ist ja wirklich der absolute Killer für die Laune der Zeit, ne? Kennen wir, glaube ich, alle, weil die Preise einfach so unverschämt sind, Alter. Leute, wenn ihr nächstes Mal tanken geht, ist kein Problem. Da geht die Laune nicht flöten. Da geht ihr dahin wie der Babo persönlich und sagt so, voilà, Kiss sponsert mir meinen Tank.
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0: 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Stay tuned!

0: Haus und Boot von Savage. Grüße gehen raus. Das ist ein unglaublich guter Mann, Alter. Auch wenn das Mikrofon auf jeden Fall aus ist. Auch sein ganzes Umfeld, ne? So von Management bis Videografen, Cutter und so. Alles so, so coole Dudes, wirklich. Ganz, ganz liebe Grüße mit Herz. Mein Name ist Mille, das hier ist Kiss FM. Und Leute, wenn ihr Bock habt, dann könnt ihr super gerne mal ein paar Grüße raushauen. Meldet euch im Kiss Contact 030 20 19 17 17.
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0: Leute, wenn ihr gerne Fußball zockt, Achtung, dann habe ich was für euch. Und zwar in knapp 3 Minütchen. Stay tuned. Kiss es an, mein Name ist Mille.
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1: Buongiorno, buon mercoledì, welcome Kids Nation. Es ist Mittwoch, der 3. Juni 2026. Bis um 18 Uhr live für euch aus dem Kiss Tower in Berlin-Steglitz. Ragazzi, wir haben eine Menge zu besprechen. Zum einen, wie klärt ihr euch Kiss FM Gasolina-Kohle? 63 Euro für den nächsten vollen Tank oder einen Monat lang Deutschland-Ticket? Findet raus in weniger als einer halben Stunde. Außerdem sprechen wir über Talente, die wir nicht haben. Was meine ich damit? Ich kann zum Beispiel überhaupt nicht zeichnen. Ich würde so gerne zeichnen können. Welches Talent habt ihr nicht? Hättet ihr aber sehr, sehr gerne, weil es euch eventuell auch karriertechnisch ein bisschen weiterbringen kann oder beim Dating. 030 20 19 17 17. Schickt uns Sprachmemos rüber. Und jetzt erstmal in nur drei Tracks. Die Fuck Your Line Show ist

0: raus. Danke an alle Audios, die reingekommen sind. Wir hören mal.
1: Ich kann euch sagen, ein dickes, fettes Fuck you an das scheiß Standesamt, was mir keine Geburtsurkunde austeilen möchte, weil der Vater keine Originalgeburtsurkunde da hat. Die müssen wir erst einfliegen lassen. Nervt mich sowas. Nervt mich brutal.
0: Okay, hey, we listen and we don't judge. Ich fühl's auf jeden Fall. Nächstes Audio.
2: Hallo Kiss Nation, hallo Gianluca. Mein großes, fettes Fuck you geht an den Richter, der letzte Woche bei der Verhandlung zugunsten meines Unfallgegners entschieden hat, obwohl der den Spurwechsel gemacht hat und in mein stehendes Auto gefahren ist. Wirklich, fuck you.
0: Wirklich? Was war, hat er schlechte Laune gehabt? Also, Richter Fudge, wer auch immer oder wie auch immer du heißt, melde dich bei mir, ich will die ganze Situation hören und mein Tipp ist, kannst du in Revision gehen? Do it. Wenn du es beweisen kannst, do it, weil sonst bleibt ihr auf Kosten hocken und gerade im Straßenverkehr und bei so einer Sache, pain in the ass. Du hast mein vollstes Mitgefühl, Schatzi. Mwah. Toi, toi, toi. Ladies and Gents, eure Fuck-Yous schickt sie mir jetzt an KISS Contact 030 2019 1717.
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0: YG mit Don't Tell Him. Hier ist Gianluca live für euch. 14.31 Uhr. Ich selbst musste heute Morgen tanken oder auch oder. Nee, es ist vorbei. Also entweder ich kündige bei KISS, ja, dann kann ich wenigstens mitmachen bei KISS auf dem Gasolina. Dann habe ich wenigstens so einen Volltank für 63 Euro, weil so geht's nicht weiter. 1,88 Euro! Vor 12! Was sind das für Preise?
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0: Okay, Entwarnung, ich kündige nicht bei KISS. Ich bleib noch ein bisschen bei euch. Okay, versprochen. Und das zweite ist, ihr könnt aber mitmachen. Ihr da draußen, die KISS Nation. 63 Euro für einmal Karre voll tanken oder einen ganzen Monat lang das Deutschland-Ticket davon bezahlen. Dann kommt ihr mit Bus, Bahn, Tram, egal wohin, von A nach B. Wichtig ist nur, achtet darauf, dass Gasolina von Daddy Yankee in voller Länge läuft und dann schickt ihr uns eine Sprachmemo und überzeugt uns, warum gerade ihr die Kohle am meisten braucht. Marcel aus Berlin hat genau das getan vor ein paar Tagen.
2: Es lief hier die ganze Zeit Gasolina. Was geht ab? Schönen guten Morgen. Ich würde 63 Euro nehmen.
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3: KISS FM ist hier.
4: Hä, was?
3: Warte kurz. Du bist doch Marcel Slick S, wie es hier bei WhatsApp steht, oder?
4: Ich gucke. Ja, das bin ich.
3: Du bist es! Yes.
5: Deine 63 Euro sind das.
3: Ja!
4: Yeah. Das ist ja crazy. Damit habe ich nicht gerecht. Ich laufe gerade zur Arbeit und denke so, hä, das ist ein Anruf? Hä, nein, oder? Wirklich?
3: Crazy. Aber tankst du damit jetzt dein Auto ein bisschen voller oder holst du dir doch ein Deutschland-Ticket?
4: Nee, Tankstelle. Ich muss ja mal mit dem Auto fahren, über die Autobahn und fuhr bis nach Treptow und dann, ja, ist ein Tankgutschein ganz gut.
0: Bravo, Marcel. Und jetzt seid ihr dran, KISS Nation. Immer und egal, wo ihr seid, so lange wie möglich KISS hören. Es kann immer passieren, dass Gasolina in voller Länge läuft. Alle Infos checkt ihr nochmal ab bei uns in der KISS FM App.

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1: Gianluca live für euch, Mittwochnachmittag, der 3. Juni. Aufgepasst, Kiss Nation, stellt euch mal kurz vor, ihr seid einfach nur ein ganz normaler Typ, so. Leben läuft vor sich hin, Schule, Freunde, Alltag, nichts Besonderes. Und auf einmal seid ihr von heute auf morgen nicht mehr irgendwer, sondern die Person, die in Masters of the Universe alles retten muss.
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1: Es geht um die Figur Adam. Adam wird in eine Welt reingezogen, die komplett eskaliert. 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

0: Update mit Alex. Der Iran hat Kuwait und Bahrain die Schuld für US-Angriffe auf iranische Ziele gegeben. Das iranische Außenministerium sagt, die USA würden das Territorium der Länder in der Golfregion auf kolonialistische Weise gebrauchen. Bei Angriffen des Iran als Reaktion auf die US-Angriffe seien Ziele in Kuwait und Bahrain getroffen worden, unter anderem der internationale Flughafen in Kuwait. Die Zahl der Einbürgerungen hat einen neuen Höchststand erreicht. Im vergangenen Jahr haben mehr als 332.000 Menschen aus dem Ausland die deutsche Staatsangehörigkeit erworben. Das hat das Statistische Bundesamt bekannt gegeben. Die meisten Eingebürgerten kamen aus Syrien. Auf den Plätzen dahinter folgten die Türkei und Russland. Die französische Verbraucherschutzbehörde hat gegen den Online-Händler Shein 2 Geldstrafen verhängt in Höhe von 22 Millionen Euro. Grund dafür seien fehlende Angaben zur Herkunft von Produkten und zur Umweltverträglichkeit. Außerdem würde Shein die Regeln zu den Widerrufs- und Lieferfristen nicht einhalten. Außerdem wirft die französische Regierung Shein unlauteren Wettbewerb vor. Norwegens Prinzessin Ingrid Alexandra ist wegen ihrer schwerkranken Mutter, Kronprinzessin Mette-Marit, nach Hause gekommen. Eigentlich studiert die 22-Jährige in Australien. Mette-Marit leidet an Lungenfibrose, eine unheilbare Krankheit, die zu Atemnot führt. Ihr Zustand sei ernst, heißt es.
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2: Ich habe gerade eben eine Story gepostet. Achtung, denn wenn jemand mich bitten würde, zeichne doch mal schnell, keine Ahnung, Kollege Big Mo aus Big Mo's Morning Show. Das Ergebnis seht ihr jetzt auf Instagram, kissfm.de. Hingegen aber, wenn jemand zeichnen kann, dann kommen so geile Sachen raus. Ich würde sehr gerne das Talent haben, zeichnen zu können. Aber apropos Talente, die ich nicht habe, aber gerne hätte. Welches Talent wäre es denn bei euch? Was würdet ihr voll gerne können? Könnt ihr aber doch nicht. Ist es Zeichnen, Singen, Schauspielen, Entertainen, lustig sein, was auch immer? Kiss F. 030 20 19

0: Ja, die heute schlecht gelaunt ist.
1: Mm. Ja, aber dazu kommen wir später vielleicht, wenn wir noch Space haben. Heute will ich nichts aus deinem Privatleben hören, das drunter und drüber läuft, weil alle Männer verrückt nach dir sind in Berlin und Hamburg.
2: Wir machen Session im Ritz.
0: Gottes Willen, Maria.
1: Schöne Grüße an die deutsche Fußballnationalmannschaft an der Stelle. Nein, ich will den Menschen Sherry kennenlernen. Ich will den Menschen, Sherry, kennenlernen.
0: Ich hab Angst, was ist das Thema?
1: Wir haben erst letztens voneinander hier im KISS-Team alte Facebook-Fotos von uns gesehen und so. Und du warst immer eine Süße, voll die Putzige. Mhm. Und ich bin mir sicher, du hast voll die krassen Talente. Wie zum Beispiel, ich bin mir sicher, du kannst richtig gut zeichnen oder so.
0: Ey, wisst ihr, was ich richtig krass... Ich kann Flöte spielen, ich kann blasen, also diese Flöte.
2: Wir machen Session im Ritz.
0: Ich kann Flöte spielen.
1: Pass auf, okay. Also du kannst gut Flöte spielen, ja? Weil wenn du sagst im Radio, ich kann sehr gut blasen, ist ein bisschen schwierig. Schöne Grüße an die Landesmedienanstalt in Berlin-Brandenburg.
0: Mein Gott.
1: Na, pass auf. Welches Talent hast du nicht, hättest du aber gern? Ich mach den Anfang, ich würde voll gerne zeichnen können. Ich bin aber eine absolute Pfeife im Zeichnen.
0: Ich würde so voll gerne Klavier spielen oder so.
1: Also ein Instrument?
0: Ja,
1: also, Klavier. Du hast gerade gesagt, du kannst Flöte spielen.
0: Ja, Flöte, aber Flöte ist...
1: Also, du meinst ein richtiges Instrument, so kein Kinderinstrument,
0: oder? Ja, so Klavier oder...
1: Flöte ist ein richtiges Instrument.
0: Oh, ich würde gerne sehr gut Tennis spielen können. Wow, Tennis.
1: Also wirklich?
0: Ja, warum?
1: Ja, nee, ist cool. Tennis ist mega.
0: Tennis ist super Sport. Vor allem, oder Golfen, da wo ich auch die richtigen reichen Männer kennenlerne.
1: Ah, verstehe. Also, falls wir hier einen reichen Golfmann haben, der noch Single ist oder frisch geschieden, nehmen wir auch.
0: Ja.
1: Hauptsache die schwarze Elix ist am Start.
0: Tennisspieler,
1: oder Tennisspieler. Yannick Sinner, der ist so Italiener. Bin noch verwandt über fünf Ecken mit dem, bestimmt kriege ich ihn ran. Meldet euch. Wir hören uns mal an, was die KISS Nation gerne für Talente hätte.
3: Hey, hier Yves. Ja, ich glaube, ich hätte gern das Talent, schlagfertig zu sein. Denn manchmal fällt einem in der Situation, in dem Moment, nicht das Richtige ein. Man ärgert sich und im Nachhinein oder im Grübeln fällt einem ein, was man denn doch so Perfektes hätte kontern können.
1: Fühle ich voll oft so. Weißt du, wie oft ich nachts wach liege bis um 4 Uhr nachts und erinnere mich an so Streitsituationen mit meiner allerersten Freundin 2011 oder so und denke mir, das hätte ich ihr damals sagen sollen.
0: Ja, einfach so ein bisschen tougher sein, ich weiß.
1: Das habe ich auch gelernt. Ich bin auch ehrlich durch den Job, durch die Moderation, weil, ich weiß noch, als Johnny Knoxville mal vor 4 Jahren hier war, Johnny Knoxville, Jackass Star, da musste ich schlagfertig sein. So eine Situation, das hilft dir natürlich. Bist du schlagfertig? Ja.
0: Schon,
1: oder?
0: Aber manchmal bin ich auch so ein bisschen, kleines Mäuschen.
1: Aber manchmal, einfach, wenn dir ja nichts mehr einfällt im Argument, sagst du einfach,
2: wir machen Session im Ritz.
0: Ja.
1: Okay, checke. Was sagt Steffi? Welches Talent hätte Steffi gerne? Hat's aber nicht.
4: Hallo, liebes KISS-Team. Hier ist Steffi aus Lichtenrade. Ja, also ich würde sagen, ich habe wenig Talente, aber jetzt, wo meine 13-jährige Tochter näht, da hat sie einfach irgendwann mit angefangen und beleidigt sie sehr darum. Ja. Und ich hätte auch gern Talent dafür. Sie hat schon versucht, es mir zu erklären, aber ich bin einfach zu talentfrei.
1: Ja, Digga, wenn jemand nähen kann, ist schon richtig geil. Du kannst ja, im Grunde kannst du deine ganzen Klamotten irgendwie neu designen, ne?
0: Ja, oder so einen Stringtanger.
1: Ein Stringtanger. Mal was.
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0: letztens erst eine Story gepostet. Zusammenschnitt von seinen 5 Shows in Toronto. Ausverkauft ohne Ende. Bruno Mars, Ende des Monats in Berlin City. Also bei uns in der KISS Nation im Rahmen seiner The Romantic Tour. Gerade habt ihr ihn gehört mit I Just Might auf KISS.
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0: Und was hat der bitte für ein Talent, ne? Bruno, gesangstechnisch super, kann tanzen, sieht gut aus, ist ein Entertainer. Das ist Talent at its purest. I wish, ich hätte so viel Talent wie er. I wish. Aber gutes Stichwort eigentlich. Talente, die ihr, wir, KISS Nation, nicht haben, aber gerne hätten. Ist es Gesang? Ist es Schauspiel? Ist es Tanzen? Welches Talent hättet ihr gerne? Habt ihr aber nicht. Bei mir im KISS Contact ist Carmen aus Berlin. Erzähl mal.
2: Einfach so relaxed sein, so Probleme einfach so nach dem Motto wegatmen können, so.
0: Okay, also
2: nicht mal irgendwie singen oder zeichnen oder sowas, sondern einfach so dieses, kennst du das, es gibt so Menschen, da kann gerade die Welt untergehen und die behalten einfach die Ruhe und das hätte ich gerne.
0: Ich sage dir so, ich kann jetzt nur von mir sprechen, ja, ich bewerte mich eigentlich sehr selten, aber von dem, was mein Umfeld über mich sagt, ich zitiere jetzt einfach mal frei, ich bin ja ein angeblich sehr impulsiver Typ, ein sehr temperamentvoller Typ. Ich verstehe überhaupt nicht, warum, aber
2: als Italiener, wie kann man das sein?
0: Aber wenn es, keine Ahnung, extrem strittige Situationen gibt oder heiße Situationen, da habe ich irgendwie, kann ich da einen Schalter umlegen und sagen, angeblich, ja, es sind nur Erzählungen von Freunden und so, da funktioniere ich am besten, weil ich ja die Fresse halte. Weil sonst halte ich ja nicht, noch nicht mal im Schlaf halte ich die Fresse, überleg dir mal, Carmen, von daher. Okay, aber ich checke das und was können wir jetzt dafür tun, damit das passiert? Müssen wir, keine Ahnung, Melatonin aus der Drogerie irgendwie zu uns nehmen, damit wir uns ein bisschen beruhigen oder was ist da der Weg?
2: Ich habe keine Ahnung, ich habe jetzt schon ein autogenes Training angefangen, vielleicht, das soll ja bekanntermaßen helfen.
0: Was ist das genau?
2: Na, das ist so dieses, du legst dich jetzt entspannt hin, denkst an eine Blumenwiese, sowas.
0: Meditation nannte man das früher, okay?
2: Ja, genau.
0: Okay.
2: Und tatsächlich auch ein bisschen Yoga. Also ich hoffe, dass die Kombination aus beidem irgendwie ein bisschen hilft, vielleicht, eventuell.
0: Sag Carmen aus Berlin, danke dir. KISS Nation, welches Talent habt ihr nicht? Hättet ihr aber mega gerne. Schreibt's mir jetzt auf Instagram in die Textbox. KISSFM.de heißen wir da.

0: Kiss FM am Start für euch, hier ist Gianluca Live. Benno, gerade in der Kiss FM Playlist. Das Leben ist zu teuer, Leute. Das Leben ist zu teuer, ich muss sparen. Ich habe schon letzten Monat so gottlos viel Geld ausgegeben für Service und, also Auto, ne? Und Klamotten habe ich ja auch neu gebraucht und dies und jenes. Habe ich euch alles schon erzählt die letzten paar Tage. Das Leben ist einfach zu teuer geworden. Deswegen habt ihr ja uns von Kiss FM. Wir kümmern uns um euren vollen Tank.
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0: 63 Euro, wenn dieser Song in voller Länge bei uns läuft. Daddy Yankees Gasolina und ihr uns daraufhin eine Sprachmemo schickt. Warum habt ihr die 63 Euro für den vollen Tank in der Karre oder einen ganzen Monat lang Deutschland-Ticket verdient? Genau so hat es Ala aus Berlin bei mir bei Gianluca Live gemacht.
2: Hey, ich höre gerade eure Musik, wie man es auch gerade hört. Und ich denke, ich habe mir den Tankgutschein verdient, weil ich gerne Fußball spiele. Obwohl ich in Berlin wohne, tue ich mir den Weg nach KW an, weil einfach die Fußballmannschaft unglaublich nett ist und mein Herz dorthin gehört. Und da die Strecke leider immer mal einen Weg hin braucht, lohnt sich mal für mich, so einen Tankgutschein den dafür auszunutzen.
0: Das klingt auf jeden Fall schon krass. Und Ala ist gerade bei mir im Kiss Contact. Ciao, Ala!
3: Hallöchen!
0: Erste Frage, wie heißt dein Fußballverein? Zweite Frage, auf welcher Position spielst du?
3: Also Eintracht Königs Wusterhausen, die Frauen.
0: Cool.
3: Und ich bin Außenflügelspieler. Also ich bin auf dem kleinen Feld, ehrlich gesagt.
0: Okay.
3: Anstrengend, ja. Und da habe ich halt auch ehrlicherweise mal Mittwoch, Freitag fast fünf, also ich sag mal hin und zurück, jeweils 50 Kilometer vor mir.
0: 50 Kilometer? Boah!
3: Also... Ja, also 22 hin, 22 zurück.
0: Ja, ja, ja. Und das zwei, dreimal die Woche. Und dann hast du noch Spiele, da muss ja auch irgendwie hinkommen, wa?
3: Ja, und die sind halt auch alle in Brandenburg, also da kommt schon was ordentlich zusammen.
0: Ala, Schatz, ich brauche gar nicht groß rumzufaseln. Ich glaube, du hast es auf jeden Fall verdient. Du klärst dir die Kiss FM Gasolina Kohle!
3: Vielen Dank, kann ich gar nicht glauben. Vielen Dank.
0: Kiss Nation, jetzt seid ihr dran. Immer und egal, wo ihr seid, so lange wie möglich Kiss FM hören, kann jederzeit passieren, dass Gasolina von Daddy Yankee läuft. Und dann seid ihr die Nächsten, die sich da

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1: 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Die Bundesregierung will Recycling mehr unterstützen mit einem Aktionsprogramm für den Erhalt, die Reparatur und das Recycling von Produkten. Das hat die Bundesregierung heute beschlossen. Es soll unter anderem eine Plattform geben, die Unternehmen, Wissenschaftler, Verwaltung und Bürger vernetzt, um nachhaltigere Produkte auf den Markt zu bringen. Außerdem soll es digitale Produktpässe geben, die zum Beispiel über chemische Bestandteile von Waren oder die Entsorgung informieren. Bei den iranischen Angriffen auf den Flughafen von Kuwait ist mindestens ein Mensch getötet worden. 63 weitere wurden verletzt, sagt die Regierung. Der Flughafen war im Verlauf des Irankrieges schon mehrfach angegriffen worden. Erst vorgestern hatte er den Betrieb wieder vollständig aufgenommen. Iran gab Kuwait die Schuld. Die USA hätten kuwaitisches Territorium für Angriffe auf iranische Ziele genutzt, sagt das Außenministerium in Teheran. Ein 15-jähriger Jugendlicher aus Augsburg soll einen Anschlag auf eine Synagoge geplant haben. Die Generalstaatsanwaltschaft München ermittelt gegen den Jugendlichen. Er soll mit der Terrororganisation Islamischer Staat sympathisieren und einen Anschlag in Deutschland geplant haben. Der 15-Jährige sitzt jetzt in Untersuchungshaft. Er hatte anscheinend eine große Menge Pyrotechnik bei sich zu Hause gelagert. Die Augsburger Allgemeine berichtet, dass er schon früher Sprengsätze gebastelt haben soll. Bei der Explosion einer Kugelbombe habe er 2 Finger verloren. Die Menschen in Deutschland interessieren sich mehr für die Fußball-WM diesen Sommer in den USA, Kanada und Mexiko als vor 4 Jahren für die WM in Katar. Nur 16% der Deutschen wollen überhaupt keine Spiele sehen, kam bei einer Studie der Uni Hohenheim raus. Die WM in Katar wollten damals 27% boykottieren. Insgesamt ist das Interesse aber nicht so groß wie bei früheren Weltmeisterschaften. Die Fußball-WM startet morgen in einer Woche.
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3: Musik machen und singen zu können, Klavier spielen, wollte immer stricken können, sprachbegabt zu sein, Talente, die wir nicht haben, aber gerne hätten. Welche? Ich möchte alles von euch hören. Geht jetzt auf kissfm.de, auf Instagram, so heißen wir da, und schreibt es mir in die Story und dann quatschen wir nur 2 Tracks.
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0: Axel. DJU. Love Mantiti auf Kiss FM. An diesem leicht grauen Mittwochnachmittag. Buonasera, Kiss Nation.
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0: Und ich bin nicht mehr allein im Studio. Nee. Bei mir sind meine KISS-Kolleginnen und Praktikantinnen Emma und Julia. Hey! Schön, dass ihr da seid. Wo ist mein Kaffee? Nein, Spaß.
2: Kommt gleich.
0: Geht's euch gut?
3: Auf jeden Fall.
0: Also KISS Nation, ihr werdet die eine oder andere Stimme schon mal erkannt haben. Also jedes Mal, bevor ihr zu mir ins Studio kommt, quatscht ihr entweder mit Emma oder mit Julia. Ne? Deswegen sind die Stimmen von euch bereits national bekannt. Ich will mit euch über etwas reden, weil... ihr seid ja sehr direkte Persönlichkeiten. Aus dem Grund habe ich euch ja reingezogen. Gerade Emma, du bist du bist ja straight forward. Aber du auch, Julia, ja? Mach dir mal Gedanken. Fall. Welches Talent habt ihr nicht? Okay? Hättet ihr aber sehr gerne. Julia, fangen wir mal bei dir an. Was würdest du voll gerne können so?
3: Ich find's unglaublich cool, wenn Leute einen Spagat können, Flickflacken, Rückwärtssalto. Ja, und Mann. Das würde ich einfach so, ich würde gerne rumstehen und plötzlich ein Rückwärtssalto machen können. Wie crazy wäre das?
0: Safe. So iShow Speed-mäßig, der da auch in seinen Streams immer aus dem Stand 3 Rückwärtssaltos auf einmal macht.
2: Krass.
0: Aber auch im Fitness. So cool. Ich weiß nicht, ob jemand im Gym die Leute beobachtet, die können irgendwie so 20 Minuten lang einfach im Handstand rumlaufen. So, auf den Händen.
3: Wie? Das ist auch krank. Das würde ich auch gerne.

0: können. Nuts. Einfach so random Sachen mit dem Körper finde ich so cool.
1: Safe. Okay. Emma, wie sieht es bei dir aus?
2: Boah, ich finde es richtig cool, wenn Leute so joggen können, so Marathon laufen oder so. Wie
1: meinst du?
2: Also ja, also Leute, die sagen, ich kann morgens um 5 Uhr aufstehen und gehen joggen.
0: Also die 40 Kilometer auf entspannt.
2: Ja, sowas, generell laufen gehen.
1: Also die Motivation zu finden, aufzustehen dahinter?
2: Aber es auch können, also dass der Körper das auch so mitmacht und Bock hat und so, und dass man dann eine Woche später wieder laufen geht.
1: Ja,
2: und dann auch
1: Mann.
2: So für so einen Marathon trainiert. Es geht einfach. Ich kann es nicht.
1: Ich sag euch ehrlich, ich war vor 1 oder 2 Wochen, ich weiß gar nicht mehr, das ist jetzt ein bisschen länger her, ich glaube vor 2 Wochen, war ich bei dem High Rocks. Das ist ja dieses Intervalltraining, Kraft und Fitness zusammen, das ist ja crazy shit. Da ist ja jeder mit, ne, die Mädels in Sportoutfits und die Männer natürlich auch und oberkörperfrei, Brustmuskulatur von den Typen, habe ich gedacht, ich bin hier ein Lauch. So geht's nicht weiter in meinem Leben. Ich muss aufhören, alle 2 Tage Burger zu essen. So. Und bin dann wieder ins Fitnessstudio gegangen und ich verstehe immer noch nicht, Emma, wie Leute, vielleicht kann sich ja jemand da draußen äußern, Kiss Nation, früh morgens um 4, 5 Uhr aufstehen.
2: Ja, keine Ahnung.
1: Und machen dann irgendwie so 100-Meter-Sprints und laufen
0: noch
1: 20
0: vor
1: Minuten.
0: Vor der Arbeit ins Gym, das ist crazy.
1: Habe ich mal eine Zeit lang gemacht, da habe ich nicht geraucht.
0: Ah, das war geil. Also alle Nichtraucher können das.
1: Alle Nichtraucher können
2: das. Nein, ich kann's nicht.
1: Ich fühle aber, was ihr meint. Wir haben uns auch mal umgehört. Kiss Nation Talente, die ihr nicht habt, aber gerne hättet. Wir hören mal Isabel aus Berlin.
3: Zu der Frage mit den Talenten. Ich hätte gerne wieder ein Zeichentalent. Früher konnte ich das mega gut. Richtig tolle Porträts konnte ich zeichnen. Und das ist irgendwie im Laufe der Zeit verschütt gegangen. Also wenn meine Tochter mich heutzutage fragt, oh Mama, kannst du mir mal helfen? Kannst du mir dies, das, jenes zeichnen? Dann sieht das total krakelig aus. Also schlimmer als von einem Kita-Kind. Also von da, ja, wieder gescheit zeichnen können, das wäre cool.
1: Sagt Isabel, ich kann nicht zeichnen. Habt ihr in der Storys gesehen? Könnt ihr zeichnen?
2: Nein, oh mein Gott, ich würde so gerne.
0: Tatsächlich habe ich für meine neue Wohnung gerade 4, 5 Bilder selber gemalt.
1: Wirklich? Ja, so richtig auf Leinwand?
0: Ja, ja, also mit Acrylfarben und so.
1: Guck mal, wie Julia gerade flex.
0: Also Gesichter malen kann ich jetzt auch nicht, aber ich habe Tiere gemalt. Kann ich mal zeigen?
1: Cool. Ja, bitte, nimm mal mit, Beweisfoto morgen.
2: Aber das ist so cool, wenn man zeichnen kann.
1: Unnormal, wenn so Leute kommen und sagen, kannst du dir so ein Porträt im Manga-Stil oder Anime-Stil, ist schon...
2: Ja, Isabel hat mir vorhin auf WhatsApp geschrieben, dass sie für ihre Tochter Obstkorb malen sollte. Sie meinte, der sah aus wie reif für die Biotonne.
1: 030 20 19 17 17. Welches Talent hättet ihr gerne, habt ihr aber nicht. Dankeschön, Emma, dankeschön, Julia, unsere Kiss FM Praktis, ladies and gentlemen.
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0: mit Lee Kids. 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
0: Jeder einzelne Mensch in der KISS Nation, ihr da draußen, jede und jeder einzelne von euch, hat ein Talent. Etwas, worin er richtig gut ist. Egal, was es ist. Aber gibt es auch Talente, die ihr gerne hättet und nicht habt? Ich habe mich umgehört.
2: Hallihallo, ich wäre gern rhetorisch so richtig stark. Damit kann man Menschen doch immer ganz schön toll und gut überzeugen. Und ich finde das richtig bewundernswert, wenn jemand rhetorisch gut reden kann.
0: Okay, ich verstehe, Sina. Und ich bin froh, dass du das geäußert hast, um Teil einer wundervollen Debatte zu werden. Okay, das war jetzt auch nicht super wortgewandt.
3: Ich weiß. Ja, I know.
0: Überlegt euch mal, es gibt Leute, die bezahlen mich fürs Labern. Überlegt euch mal, in so einer Welt leben wir. Nächstes, Enzo aus Berlin.
4: Ich hätte gern ein adetisches Gedächtnis. Dann müsste ich mir nicht immer alles aufschreiben und merken, wo es steht. Das fände ich cool.
0: Adetisches Gedächtnis ist was anderes als fotografisches Gedächtnis, ne? Adetisch ist, du weißt, wann, wer was wie gesagt hat, wann irgendwas passiert ist, bla bla. Okay, checke, ja geil. Talente, die ihr gerne hättet, aber nicht habt. Welche? I wanna know. Schreibt's mir jetzt in die Story auf kissfm.de, so heißt man auf Instagram.

0: What you saying, Lil Uzi Vert? What you saying, habe ich heute Morgen auch einem Typen an der Tankstelle gesagt, bei mir am Steglitzer Damm.
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0: Die Zeit nehmen wir uns, erzähle ich euch wirklich kurz. Es ist nicht nur, weil wir die Aktion bei uns haben gerade, übertrieben geile Aktion. Ich gehe rein, weil, also ich habe mir immer vorgenommen, seit dieser scheiß 12-Uhr-Regel, die es ja seit neuestem gibt, ey, du tankst immer vor dem Mittag, kriegst den billigsten Preis auf ganz entspannt. Ich gehe rein, Bruder, ich guck auf den Spritpreis und mein Auto verbraucht wirklich nicht viel so, okay? Ich muss alle zwei Wochen tanken, höchstens ich fahre viel Auto, ja? 1,88 Euro pro Liter. 1,88 pro Liter, wo sind wir denn? Hallo, hallo. Ich habe noch nicht mal ein Viertel meines Tanks irgendwie damit gefüllt. Mit dem 20, da habe ich gesagt, ich muss jetzt los, weil ich krieg sonst Aggressionen. Aber das sind für euch keine Probleme der, wirklich mehr der Gegenwart. Im Gegenteil. Ihr kümmert euch nicht mehr um die Preise in der Tanke, denn wenn dieser Song in voller Länge bei uns läuft, dann schickt ihr uns Sprachmemos, warum ihr 63 Euro Kiss FM Gasolina-Kohle verdient habt. Oder an alle, die keine Karre haben, diese 63 Euro für euer Deutschland-Ticket braucht. So hat es Jasmin aus Motzen in Brandenburg gemacht.
2: Ich will mit meiner Familie gerne in den Urlaub fahren und würde mich über eine Tankrechnung freuen. Ich habe gerade den Song Gasolina gehört. Die Jasmin.
0: Die Jasmin. Und die Jasmin ist jetzt bei mir im Kiss Contact.
3: Hallo.
0: Hallo. Jasmin, woher kommst du denn?
3: Ich komme aus Motzen.
0: Aus Motzen?
3: Ja, ist in Mittenwalde bei Berlin.
0: Warum ist es gerade bei dir am dringendsten?
3: Ja, ich habe eine kleine Tochter und bei uns auf dem Dorf ist die Busanbindung nicht besonders gut. Das heißt, man ist mal aufs Auto angewiesen.
0: Ja.
3: Und bei den Spritpreisen, ja, muss ich keinem erzählen, ist mal gut,
0: musst du
3: wenn man
0: da ein bisschen
3: Unterstützung bekommt.
0: Ey, ich mach's kurz, du kriegst die, nicht die Unterstützung, sondern einmal Volltank auf unseren Nacken, 63 Euro Gasolina-Kohle zu dir! Und jetzt Auto volltanken und zwar bedenkenlos, musst du nicht weinen mehr, du hast jetzt uns.
3: Alles klar, danke.
0: Deswegen Kiss Nation, seid ihr jetzt dran, aufgepasst und egal wo ihr seid, so lange wie möglich Kiss FM hören. Es kann jederzeit passieren, dass Gasolina läuft und dann müsst ihr schnell sein. Alle Infos checkt ihr nochmal ab bei uns in der Kiss FM App.

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1: Schwanz. Das ist ein ganz normales Wort, wenn man dabei keine Hintergedanken hat, aber Franzi tickt da ein bisschen anders, als sie es aus Versehen mal gesagt hat.
2: An die sich keinen Schwanz mehr erinnert. Oh mein Gott, kein Schwein. 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
1: Wieso Schwanz kann man doch sagen? 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

0: News Update mit Alex. Der Iran hat Kuwait und Bahrain die Schuld für US-Angriffe auf iranische Ziele gegeben. Das iranische Außenministerium sagt, die USA würden das Territorium der Länder in der Golfregion auf kolonialistische Weise gebrauchen. Bei Angriffen des Iran als Reaktion auf die US-Angriffe seien Ziele in Kuwait und Bahrain getroffen worden, unter anderem der internationale Flughafen in Kuwait. Die Zahl der Einbürgerungen hat einen neuen Höchststand erreicht. Im vergangenen Jahr haben mehr als 332.000 Menschen aus dem Ausland die deutsche Staatsangehörigkeit erworben. Das hat das Statistische Bundesamt bekannt gegeben. Die meisten Eingebürgerten kamen aus Syrien. Auf den Plätzen dahinter folgten die Türkei und Russland. Die französische Verbraucherschutzbehörde hat gegen den Online-Händler Shein 2 Geldstrafen verhängt in Höhe von 22 Millionen Euro. Grund dafür seien fehlende Angaben zur Herkunft von Produkten und zur Umweltverträglichkeit. Außerdem würde Shein die Regeln zu den Widerrufs- und Lieferfristen nicht einhalten. Außerdem wirft die französische Regierung Shein unlauteren Wettbewerb vor. Norwegens Prinzessin Ingrid Alexandra ist wegen ihrer schwerkranken Mutter, Kronprinzessin Mette-Marit, nach Hause gekommen. Eigentlich studiert die 22-Jährige in Australien. Mette-Marit leidet an Lungenfibrose, eine unheilbare Krankheit, die zu Atemnot führt. Ihr Zustand sei ernst, heißt es.
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2: Talente, die ich gerne hätte, aber nicht habe. Tja, das ist zum Beispiel Zeichnen bei mir. Ich würde so gerne zeichnen können. Leute, ihr versteht's nicht. Aber es kam so viel bei rum. Sprachbegabung habe ich gelesen. Entertainment. Was habe ich noch gelesen? Nähen. Auch mega geil. Und noch viel, viel mehr. Welches Talent habt ihr nicht? Hättet ihr aber sehr gerne. Schreibt es mir jetzt auf Instagram in die Story kissfm.de und dann lese ich eure Nachrichten in weniger als 5 Minuten vor. Yeah.

0: Zeichnen wie ein Mangaka. So nennt man die Leute, die Mangas zeichnen. Oder nähen wie Karl Lagerfeld seinerzeit. Gott hab ihn selig. Das sind so krasse Talente und ich kann nix davon.
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0: Gar nix. Bisschen nähen habe ich noch von meiner Oma gelernt, so. Alles gut, meiner Oma geht's gut. Aber das habe ich schon drauf. Aber zeichnen. Egal, ich hatte einen Schulkollegen, der heißt Dennis. Schöne Grüße gehen raus, wo auch immer du gerade bist, in Mailand oder so. Der ist Architekt geworden, Bruder. Der kann so geisteskrank zeichnen. Schon in der, ist kein Witz, ist wahre Geschichte, die ich euch erzähle. In der ersten Klasse hat der Nintendo-Figuren gemalt. Yoshi, Mario, Link von Zelda und so. Und der hat die gezeichnet. Ja, du hast geglaubt. Oder du bist ein Genie, du bist also von Gott gegeben, dieses Talent. Bis heute hat ihm das was gebracht, weil er ist ja nicht umsonst Architekt geworden, weil er einfach Baupläne in his mind zeichnet. Crazy shit. Talente, die ich nicht habe, aber sehr gerne hätte. Das ist das große Thema unserer Show 030 20 19 17 17. Kiss Nation, ich bin gespannt. Yasemin aus Neukölln.
2: Juhu, hier ist Jasmin aus Neukölln. Ich würde gern unheimlich Schlagzeug spielen wollen, damit ich meine Wut richtig raushauen kann. Oder Klavier spielen, denn da kann man auch ordentlich auf die Tasten trillern quasi oder hauen.
0: Ist so.
2: Sowohl langsam als auch ordentlich.
0: Boah, also Musikinstrument spielen können. So, kennt ihr noch Wii Music damals? So, das war so ein Spiel für die Nintendo Wii damals. Bruder, das war 20 Jahre her oder so. Da hat man sich zumindest so gefühlt, als könnte man was spielen. Aber Schlagzeug, wer Schlagzeug spielen kann oder einen geilen Bass drauf hat. Carolina aus Berlin.
3: Oh ja, ich hätte gerne das Talent, singen zu können. Opern singen finde ich zum Beispiel richtig schön. Aber ich kann es nicht. Ich singe ganz fürchterlich.
0: Aber ist egal. Ist egal, weil damit werden wir wahrscheinlich in diesem Leben sowieso kein Geld verdienen, Carolina. Deswegen bist du bestimmt gut in anderen Sachen. Aber darum geht's nicht. Ich will von euch wissen, Kiss Nation, Talente, die ihr nicht habt, aber super gerne hättet. Schreibt mir auf Instagram, kissfm.com.

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Kiss FM am Start, 17.22 Uhr. Was geht, Ragazzi? 030 20 19 17 17 klingelt durch am Kiss Contact und sagt mir, welche Talente habt ihr nicht, hättet ihr aber sehr gerne. Und dann quatschen wir noch zwei Tracks darüber. Jason.

0: Ey, für Umme von A nach B kommen, einen ganzen Monat lang. 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
0: 63 Euro, Ladies and Gentlemen. Einen Monat lang das Deutschland-Ticket. Damit kommt ihr mit ÖPNV, egal wohin, bundesweit. Oder mit 63 Euro mal die Karre voll tanken auf unseren Nacken, wenn dieser Song in der Playlist läuft. Gasolina, Daddy Yankee. Wenn der in voller Länge bei uns läuft, dann schickt ihr uns eine Sprachmemo und erklärt uns, warum gerade ihr die Gasolina-Kohle verdient habt. So hat's Marvin aus Heidelberg in Baden-Württemberg gemacht.
2: Was geht ab, KISS FM? Marvin aus Heidelberg hier. Ich versuche heute mal nicht für mich direkt das Glück, sondern für meine Freundin. Die hat heute Morgen einen Unfall und es wurde Fahrerflucht begangen. Die komplette rechte Seite an ihrem Auto ist einfach komplett am Arsch sozusagen. Deswegen versuche ich heute mein Glück. Grüße aus Heidelberg.
0: Und Marvin aus Heidelberg in Baden-Württemberg ist bei mir im KISS Contact. Was geht, Marvin?
3: Hey. Hello.
0: Also es ist aber ziemlich eine krasse Geschichte, die deiner Freundin heute Morgen passiert ist. Geht's ihr denn gut?
2: Ja, also sie war zum Glück nicht im Auto. Das Auto war geparkt. Als sie dann heute Morgen aus dem Haus gekommen ist, war die ganze rechte Seite leider beschädigt.
0: Und der Fahrer oder die Fahrerin, die ist abgehauen, also Fahrerflucht.
2: Fahrerflucht leider, wir wissen nicht, wer es war, wer könnte es gewesen sein.
0: Scheiße. Und damit wir sie ein bisschen trösten, würde ich sagen, Marvin, klärst du dir die KISS FM Gasolina-Kohle?
2: Dankeschön! Oh mein Gott!
0: Gut gemacht, Marvin. Und jetzt seid ihr dran, KISS Nation. Gasolina von Daddy Yankee. Wenn der Song in voller Länge läuft, dann die Sprachmemos losschicken an 030 20 19 17 17. Kann immer und überall passieren. Don't forget that. 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

0: Coffee for your head, auf ganz entspannt in Richtung Feierabend. Es ist Mittwoch, mehr als die Hälfte der Woche haben wir jetzt offiziell rum. Ragazzi, bald ist Wochenende, dann können wir wieder ein bisschen chillen. Ne? Vielleicht widmen wir uns mal unseren Hobbys zu, keine Ahnung. Die anderen zeichnen, die einen nähen. Ich kann weder das eine noch das andere.
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0: 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Ich würde so gerne zeichnen können, aber dieses Talent habe ich nicht. Ich kann eigentlich nur labern. So, weißt du, was ich meine? Aber genau darum geht es heute. Talente, die wir gerne hätten, aber nicht haben.
2: Hier ist Marita. Was Talent angeht, ich würde so gerne singen können. Ich kann es leider nicht. Einfach mal beim Geburtstag einfach aufstehen und jemanden ein schönes Ständchen singen. So in so richtig toller Stimme. Oder auf einer Hochzeit ein tolles Lied einfach singen. So als Geschenk von mir. Ja, das würde ich gerne können. Eine tolle Stimme haben, um singen zu können. Kann ich leider nicht.
0: Okay, also tolle Stimme hast du auf jeden Fall. Ob du singen kannst, wenn du sagst, wahrscheinlich nicht. Aber ich fühl's. Ja, wie oft, jetzt mal Hand aufs Herz, wie oft erwischt ihr euch im Auto oder in der Dusche beim Singen und denkt, boah, krass, eigentlich, ich sing gar nicht so scheiße. Ja, ich auch. Aber das liegt eher am Echo im Bad oder was auch immer. Nein, wer singen kann, mega beneidenswert. Okay, Melissa aus Hannover.
3: Hallo, mein Name ist Melissa und ich komme aus Hannover. Das Talent, was ich mir richtig dolle wünsche, ist einfach schreiben zu können. Ich sitze gerade neben meiner Freundin, sie schreibt an ihrer Bachelorarbeit und das, was ich bisher gelesen habe, hört sich einfach nur toll an. Wenn man einfach Sätze und Formulierungen auf den Punkt bringen kann, das wünsche ich mir sehr. Gerade für später für meine eigene Bachelorarbeit oder auch vielleicht mal für eine Masterarbeit.
0: Okay, ich checke, ja. Ja, also es geht heute, erstaunlicherweise, überrascht mich jetzt sehr, ich habe sehr, sehr oft von euch gehört, wortgewandt sein, rhetorische Fähigkeit, das Schreiben können, also im Sinne von ne, sich hinzusetzen, so journalmäßig ein bisschen was zu führen oder in deinem Fall, Melissa, Grüße nach Niedersachsen, Sätze bilden zu können für eine Bachelorarbeit, die schön alles viel ausfüllen, so satt sind. Erstaunlich, finde ich gut. Viktoria aus Berlin noch?
4: Du schaust dir was an, zack, innerhalb von 2 Sekunden ist das drinne. Du hast eine Präsentation, zack, ist alles gespeichert im Kopf. Das hätte ich sehr gerne, mir Sachen einfach merken.
0: Ja, erinnert mich instant an die Schulzeit. Ich hatte mal einen Kollegen in der Schule, der hieß Frederik. Schöne Grüße. Ich glaube, von dem habe ich schon 2-3 Mal erzählt. Der hat sich einfach hingesetzt, hat sich die Sachen angeschaut, die die Lehrerinnen und Lehrer an die Tafel geschrieben haben. Ey, der hat wirklich nur 10 Minuten am Tag gelernt. Das ist kein Scheiß, ich übertreibe nicht. 10 Minuten. Und der hat am nächsten Tag die Arbeit seines Lebens geschrieben. Dieser elendige kleine B-Punkt. Aber stabil, Frederik war ein guter Typ. So Leute beneide ich auch. Das ist auch ein Talent. Ja, adetisches Gedächtnis vielleicht. Sowas in die Richtung, habe ich auch gehört. Welches Talent habt ihr nicht, hättet ihr aber gerne? Schreibt es mir auf Instagram kissfm.de in die Story.
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0: Mit Alex. Die Bundesregierung will Recycling mehr unterstützen mit einem Aktionsprogramm für den Erhalt, die Reparatur und das Recycling von Produkten. Das hat die Bundesregierung heute beschlossen. Es soll unter anderem eine Plattform geben, die Unternehmen, Wissenschaftler, Verwaltung und Bürger vernetzt, um nachhaltigere Produkte auf den Markt zu bringen. Außerdem soll es digitale Produktpässe geben, die zum Beispiel über chemische Bestandteile von Waren oder die Entsorgung informieren. Bei den iranischen Angriffen auf den Flughafen von Kuwait ist mindestens ein Mensch getötet worden. 63 weitere wurden verletzt, sagt die Regierung. Der Flughafen war im Verlauf des Iran-Krieges schon mehrfach angegriffen worden. Erst vorgestern hatte er den Betrieb wieder vollständig aufgenommen. Iran gab Kuwait die Schuld. Die USA hätten kuwaitisches Territorium für Angriffe auf iranische Ziele genutzt, sagt das Außenministerium in Teheran. Ein 15-jähriger Jugendlicher aus Augsburg soll einen Anschlag auf eine Synagoge geplant haben. Die Generalstaatsanwaltschaft München ermittelt gegen den Jugendlichen. Er soll mit der Terrororganisation Islamischer Staat sympathisieren und einen Anschlag in Deutschland geplant haben. Der 15-Jährige sitzt jetzt in Untersuchungshaft. Er hatte anscheinend eine große Menge Pyrotechnik bei sich zu Hause gelagert. Die Augsburger Allgemeine berichtet, dass er schon früher Sprengsätze gebastelt haben soll. Bei der Explosion einer Kugelbombe habe er 2 Finger verloren. Die Menschen in Deutschland interessieren sich mehr für die Fußball-WM diesen Sommer in den USA, Kanada und Mexiko als vor 4 Jahren für die WM in Katar. Nur 16% der Deutschen wollen überhaupt keine Spiele sehen, kam bei einer Studie der Uni Hohenheim raus. Die WM in Katar wollten damals 27% boykottieren. Insgesamt ist das Interesse aber nicht so groß wie bei früheren Weltmeisterschaften. Die Fußball-WM startet morgen in einer Woche.
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2: Friends, was geht? Wird Zeit, in den Abend zu sliden. An alle von euch, die einen Fake-Account auf Instagram haben, um bestimmte Leute zu stalken, ihr braucht den bald nicht mehr. Nach 3 Tracks erzähle ich euch mehr dazu. Jetzt hier erstmal Love You Anyway von Benno auf Kiss FM.

euch? Ihr braucht bald keine Fake-Profile mehr. Meta bringt Premium-Abo-Versionen für Instagram, WhatsApp und Facebook raus. Keine Sorge, Friends, für euch ändert sich erstmal gar nichts, wenn ihr keinen Bock auf ein Abo habt. Aber die Stalker unter euch könnte das interessieren. Mit Instagram Plus könnt ihr sehen, wer sich eure Stories mehrmals angeguckt hat. Und ihr könnt einfach anonym Stories gucken. Ansonsten gibt's noch Funktionen wie, dass Stories länger als 24 Stunden laufen und dass ihr Super-Likes geben könnt. Das Ganze kostet um die 4 Dollar. Bei WhatsApp könnt ihr die App einfach mehr personalisieren und eigene Klingeltöne für Kontakte festlegen. Dafür zahlt ihr um die 3 Dollar. WhatsApp finde ich persönlich jetzt nicht so interessant, aber die Funktionen auf Instagram sind schon ganz geil. Was sagt ihr? Würdet ihr dafür Geld bezahlen? Haut mal raus am KISS Contact 030 2019 1717.

0: ist der Parmesan am Mittwochabend mit mir, Malisha. Was geht? Habt ihr auch früher immer auf Taschenrechner irgendwelche Kombis eingegeben, die dann auf dem Kopf Wörter ergeben haben? Wenn ihr noch einen alten Taschenrechner habt, könnt ihr ja mal 304 eingeben und gucken, was bei rauskommt. Baby, no, mach dein Ding. Genau darauf weist der Track von Jazik und Amen hin. Den hört ihr gleich hier. Auf Kiss.
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1: Ich hoffe, ihr genießt euren Abend. Die Hälfte der Woche ist auf jeden Fall schon rum. Heißt, die nächsten zwei Tage werden unnormal schnell vorbeigehen. Wir gehen in die Playlist mit richtig nicen Tracks. Das hier ist What You Sayin' von Lil Uzi Vert auf Kiss FM.

0: Matt von Leon Thomas und Chris Brown bei Get Unready mit mir, Malisha, hier auf KISS FM. An alle von euch, die sich gefreut haben, dass ihr endlich sehen könnt, wie viel eure Kollegen verdienen. Das Ganze hat sich nach hinten verschoben. Michelle erzählt euch mehr dazu.
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2: Frauen sollten das Gleiche verdienen wie Männer. Um aber überhaupt checken zu können, wie groß mögliche Gehaltsunterschiede in einem Unternehmen sind, sollten genau die eigentlich offenlegen müssen, wie viel Frauen und Männer auf ähnlichen Positionen durchschnittlich verdienen. Das ist eine neue EU-Vorgabe, die sogenannte EU-Entgelttransparenzrichtlinie. Die tritt eigentlich im Juni in Kraft. Aber Deutschland hat es nicht geschafft, die Gesetze rechtzeitig anzupassen. Die Richtlinie sagt zum Beispiel auch, dass ihr vor einem Vorstellungsgespräch erfahren müsst, wie hoch die Gehaltsspanne für die Stelle ist. Und ihr dürft nicht mehr gefragt werden, was ihr in dem Job davor verdient habt. Aber in Deutschland kommt das wohl erst, Stand jetzt, im Juni 2028, also erst in 2 Jahren. Das hat uns das Familienministerium geantwortet.
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0: So klingt euer Abend hier auf KISS FM. Ich bin Alicia. Nice, dass ihr am Start seid. You used to call my phone on a Friday night. 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Baby Keem kommt im September nach Deutschland. Ich habe schon Videos gesehen, also wenn ihr Tickets habt, ihr werdet safe eine richtig gute Zeit haben. Good Flirts featuring Kendrick Lamar hört ihr gleich hier. Auf KISS.
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2: 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Ich wünsche euch einen schönen sonnigen Tag.
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2: Hallo?
3: Wer glaubst du, sind wir?
0: Irgendwelche Creeps auf jeden Fall.
3: Ja! Du hast von sehr vielen aus der Kiss Nation eine Sprachnachricht geschickt. Du bist die glückliche Auserwählte und kriegst deinen Sprit.
2: Yay! Oh mein Gott, danke schön.
0: Gerne. Du bist am Umziehen, wa?
2: Genau, ich ziehe gerade um mit meiner Familie und deswegen können wir das echt gut gebrauchen.
0: Wie weit, wollte ich auch gerade sagen, wie weit müsst ihr immer?
2: So, die Entfernung ist nicht so weit, aber wir wohnen zurzeit in Französisch Buchholz, ziehen jetzt nach Weidmannslust, aber arbeiten tue ich in Spandau und immer hin und her.
3: Uiuiui. Dann viel Spaß mit deiner extra Kohle für Sprit und danke fürs Mitmachen hier bei Gasolina.
2: Ich danke euch, ganz, ganz lieben Dank.
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0: All Eyes on Me von DJ Bilal und Tupac hier auf Kiss FM am Mittwochabend. Lowe's Album Therapy at the Club kommt am 24. Juli raus. Der Song Leak It ist auf dem Album drauf und den hört ihr gleich hier auf Kiss. Mein Name ist Malisha. Was geht?
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2: 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Yes, Sir. Jeden Mittwoch bekommt ihr hier eure Favorite Tracks aus den 90ern und 2000ern. Hier werden eure ganzen Erinnerungen geweckt, die ihr mit den Songs verbindet. Wir gehen direkt in die Playlist mit einem absoluten Klassiker. Das ist You Make Me Wanna von Usher auf KISS FM.

Get it poppin' von Fat Joe und Nelly hier auf KISS FM am Mittwochabend. Ich bin Malisha, was geht? Was ist euer favorite Tanzfilm von früher? Ich finde, die haben die Kindheit, Jugend, whatever, so krass geprägt. Vor allem musikalisch. Mein Go-To-Film ist auf jeden Fall Save the Last Dance. Und dann diese eine Szene, wenn die im Club sind und zum ersten Mal so richtig tanzen. Iconic, wirklich, ich lieb's. Wenn ihr den Film nicht kennt, guckt euch den auf jeden Fall an. Aber ey, bedenkt, dass der Film schon 25 Jahre alt ist, okay? Und wenn ihr euch den anguckt, werdet ihr diesen Track hier auf jeden Fall in Erinnerung behalten. Das ist You Can Do It von Ice Cube auf KISS FM.

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0: Das sind die Oldschool Beats am Mittwochabend mit mir, Malisha. Was geht? Drew Hill wurde einfach in einem Süßigkeitenladen, in dem sie gearbeitet haben, entdeckt, weil sie beim Machen von den Süßigkeiten immer singen mussten. In My Bad hört ihr gleich hier in der Playlist.
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Miss Jackson von Outkast hier bei den Oldschool Beats mit mir, Malisha. Die meisten R&B-Songs gehen ja immer darum, wie krass die Sänger sind, wie easy sie die Girls rumkriegen und so weiter. Aber es gibt einen Song, einen der wenigen, in dem es darum geht, was der Frau gefällt und was er machen kann, um die Frau glücklich zu machen. Der Track ist das perfekte Beispiel, wie wichtig es ist, einfach mal zuzuhören. Hier ist I Wanna Know von Joe auf Kiss FM.

0: Chris Cross hier bei den Oldschool Beats mit mir, Malisha. Wir machen gleich ein bisschen chilliger weiter. Let Me Blow Your Mind von Eve. Sie kommt dieses Jahr im Oktober für 5 Konzerte nach Deutschland. Das wollt ihr safe nicht verpassen.
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1: 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Noch eine Stunde lang könnt ihr hier schön nostalgisch sein und an Back in the Days denken. Euch erwarten Tracks von Ja Rule, DMX, Jay-Z und noch einige mehr. Wenn ihr einen Song habt, den ihr hier unbedingt hören wollt, dann schickt mal eine Sprachmemo an den KISS Contact 030 2019 1717. Jetzt hier auf KISS Bugaboo von Destiny's Child.

1998, das Jahr, in dem ein Meisterwerk veröffentlicht wurde. The Miseducation of Lauryn Hill. Ihr hört die Oldschool Beats, ich bin Malisha. Was geht? Rap trifft auf R&B. Dieses Album ist bis heute wirklich so krank beliebt und hat so viele Leute geprägt. Lauryn Hills erstes und einziges Album. Jetzt hat sie sich auf Instagram geäußert, wieso eigentlich nie ein zweites Album kam. Sie meinte, dass die Erschöpfung, die entsteht nach so einem Album, in dem man eben sein ganzes Ich reingesteckt hat, viel zu wenig besprochen wird. Außerdem soll es Probleme mit dem Management gegeben haben. Also ich persönlich finde es richtig, richtig schade, dass nie noch mehr von ihr kam. Also jetzt abgesehen von den Fugees. Aber ganz ehrlich, ihr Album werden wir alle auch noch in 20 Jahren hören. Ihren Track Doo Wop hört ihr jetzt hier.

0: Killing Me Softly von den Fugees hier bei den Oldschool Beats. Ich bin Malisha. Was geht? Stellt euch vor, ihr wollt entspannt zum Bus und auf einmal sitzt da Neo und singt. When I say good lord, that's southern cuisine. Everybody know what I mean. In Wien hat er sich einfach auf eine Bank vor einer Bushaltestelle gesetzt. Beste Location auf jeden Fall für eine kleine Sing-Session. Closer hört ihr gleich hier in der Kiss FM Playlist.
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Give It To Me von Timbaland, Nelly Furtado und Justin Timberlake hier bei den Oldschool Beats. Timbaland hat eine Zeit lang wirklich jeden Song produced. Genau wie den nächsten Track in der Playlist. Dieser Track wurde kurz nach Alias Tod released. Ihr wurde im Musikvideo auch eine kleine Widmung gegeben mit einem Spray Paint. Das hier ist Work It von Missy Elliott auf KISS FM.

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2: 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Also.
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